0: dafür die Datenschutzregeln geändert werden. Kameras sollen dadurch auch den öffentlichen Bereich rund um die Anlagen im Blick haben können. Die Ermittlungen laufen weiter auf Hochtouren. Ob die Fälle zusammenhängen oder wer dahinter steckt, ist noch offen. Heeresinspekteur Christian Freuding fordert mehr Tempo bei der Reform der Bundeswehr. Dem Redaktionsnetzwerk Deutschland sagte er, Deutschland müsse dringend seine militärischen Kapazitäten erhöhen. Mit Blick auf Russland warnte Freuding, der Feind warte nicht auf die Fertigmeldung Deutschlands. Bis zu 10 Milliarden Euro Entlastungen, die will Finanzminister Klingbeil mit der Einkommenssteuerreform erreichen. Für die gab es jetzt grünes Licht vom Bundeskabinett. Allen voran soll der steuerfreie Betrag beim Einkommen schrittweise steigen. Dafür steigt im Gegenzug die Reichensteuer. Deutschland darf neue Gaskraftwerke bauen. Die EU erlaubt dafür Förderungen von bis zu 35 Milliarden Euro. Die Kraftwerke sollen einspringen, wenn Wind und Sonne gerade nicht genug Strom liefern. Erst mit Erdgas, dann später mit klimaneutralem Wasserstoff. Der FC Bayern München steht in der zweiten Runde des DFB-Pokals. Die Bayern gewannen bei Zweitligist VfL Osnabrück mit 4:1.
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2: Ich bin Anna Löwer. Die Ermittler haben nach dem versuchten Anschlag am Flughafen Leipzig-Halle vor rund 4 Wochen offenbar 2 Verdächtige identifiziert. Dabei soll es sich um einen gebürtigen Russen und einen Mann aus Belarus mit russischem Pass handeln, berichten WDR und Süddeutsche Zeitung. DNA-Spuren vom Tatort und Hinweise der Nachrichtendienste führen demnach zu den beiden Männern. Festnahmen gab es bislang nicht. Auch die Bundesregierung vermutet ja, dass Russland hinter dem Vorfall steckt. Heeresinspekteur Christian Freuding will, dass jeder Bundeswehrsoldat künftig mit Drohnen umgehen kann. In der Grundausbildung gäbe es bereits einen Basiskurs zur Drohnenbedienung, sagte er den RND-Zeitungen. Künftig müsse jeder Soldat entweder Drohnen aufklären oder abwehren können. Die Energiebranche fordert nach den Attacken auf 2 Umspannwerke in Deutschland mehr Schutz für die Stromversorgung. Es bräuchte etwa mehr Möglichkeiten bei der Kameraüberwachung. Das ist aber nicht immer ganz so einfach. Finn Riebesel-Freundlieb.
3: Genau, beim Bundesverband der Energie- und Wasserwirtschaft sagte man mir, dass es zum Beispiel kein Problem sei, die eigene Anlage oder das eigene Werk zu überwachen. Schwieriger wird's bei den öffentlichen Bereichen davor. Der BDEW will, dass dafür die Datenschutzregeln angepasst werden. So sollen Kameras auch den öffentlichen Bereich rund um solche Anlagen herum überwachen können. Nach den Attacken auf Umspannwerke in NRW und Brandenburg laufen die Ermittlungen auf Hochtouren. Ob die Fälle zusammenhängen und wer dahinter steckt, das ist noch unklar.
2: Deutsche Landwirte bekommen mehr Hilfen vom Bund. Das hat Landwirtschaftsminister Reiner angesichts der schlechten Erntebilanz für dieses Jahr angekündigt. Unter anderem sollen deutlich höhere zinsgünstige Darlehen für laufende Kosten aufgenommen werden können. Eine Woche nach der Flutkatastrophe im Himalaya werden weiter tausende Menschen vermisst. Die Zahl der Toten ist mittlerweile auf über 1.200 gestiegen. Hunderte Menschen haben jetzt auch DNA-Proben abgegeben, in der Hoffnung, so ihre Angehörigen identifizieren zu können. Titelverteidiger FC Bayern München hat Osnabrück aus dem DFB-Pokal geworfen. Beim Zweitligisten gewannen die Bayern mit 4:1.
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1: Ich bin Anna Löwer. Guten Morgen. Die Ermittler haben nach dem versuchten Anschlag am Flughafen Leipzig-Halle vor rund 4 Wochen offenbar 2 Verdächtige identifiziert. Das berichten WDR und Süddeutsche Zeitung. Colin Mock mit den Einzelheiten.
2: Dabei soll es sich um einen gebürtigen Russen und einen Mann aus Belarus mit russischem Pass handeln. DNA-Spuren vom Tatort und Hinweise der Nachrichtendienste führten demnach zu den beiden Männern. Festnahmen gab es bislang nicht. Das BKA konnte aber offenbar Ein- und Ausreise teilweise nachverfolgen. Die Bundesregierung macht ja Russland mittlerweile direkt für den versuchten Drohnenanschlag verantwortlich.
1: Nach den Attacken auf die Stromversorgung in NRW und Brandenburg fordern Energieverbände mehr Schutz für Umspannwerke. Es geht dabei unter anderem um mehr Möglichkeiten bei der Kameraüberwachung. Der Bundesverband der Energie- und Wasserwirtschaft will, dass dafür die Datenschutzregeln geändert werden. Kameras sollen dadurch auch den öffentlichen Bereich rund um die Anlagen im Blick haben können. Die Ermittlungen laufen weiter auf Hochtouren. Ob die Fälle zusammenhängen oder wer dahinter steckt, ist noch offen. Heeresinspekteur Christian Freuding fordert mehr Tempo bei der Reform der Bundeswehr. Dem Redaktionsnetzwerk Deutschland sagte er, Deutschland müsse dringend seine militärischen Kapazitäten erhöhen. Mit Blick auf Russland warnte Freuding, der Feind warte nicht auf die Fertigmeldung Deutschlands. Bis zu 10 Milliarden Euro Entlastungen, die will Finanzminister Klingbeil mit der Einkommenssteuerreform erreichen. Für die gab es jetzt grünes Licht vom Bundeskabinett. Allen voran soll der steuerfreie Betrag beim Einkommen schrittweise steigen. Dafür steigt im Gegenzug die Reichensteuer. Deutschland darf neue Gaskraftwerke bauen. Die EU erlaubt dafür Förderungen von bis zu 35 Milliarden Euro. Die Kraftwerke sollen einspringen, wenn Wind und Sonne gerade nicht genug Strom liefern. Erst mit Erdgas, dann später mit klimaneutralem Wasserstoff. Der FC Bayern München steht in der 2. Runde des DFB-Pokals. Die Bayern gewannen bei Zweitligist VfL Osnabrück mit 4:1.
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0: Guten Morgen.
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3: Ich bin Anna Löwer. Guten Morgen. Die Ermittler haben nach dem versuchten Anschlag am Flughafen Leipzig-Halle vor rund 4 Wochen offenbar 2 Verdächtige identifiziert. Dabei soll es sich um einen gebürtigen Russen und einen Mann aus Belarus mit russischem Pass handeln, berichten WDR und Süddeutsche Zeitung. DNA-Spuren vom Tatort und Hinweise der Nachrichtendienste führen demnach zu den beiden Männern. Festnahmen gab es bislang nicht. Auch die Bundesregierung vermutet ja, dass Russland hinter dem Vorfall steckt. Heeresinspekteur Christian Freuding will, dass jeder Bundeswehrsoldat künftig mit Drohnen umgehen kann. In der Grundausbildung gäbe es bereits einen Basiskurs zur Drohnenbedienung, sagte er den RND-Zeitungen. Künftig müsse jeder Soldat entweder Drohnen aufklären oder abwehren können. Die Energiebranche fordert nach den Attacken auf 2 Umspannwerke in Deutschland mehr Schutz für die Stromversorgung. Es bräuchte etwa mehr Möglichkeiten bei der Kameraüberwachung. Das ist aber nicht immer ganz so einfach. Finn Riebesel-Freundlieb.
4: Genau, beim Bundesverband der Energie- und Wasserwirtschaft sagte man mir, dass es zum Beispiel kein Problem sei, die eigene Anlage oder das eigene Werk zu überwachen. Schwieriger wird's bei den öffentlichen Bereichen davor. Der BDEW will, dass dafür die Datenschutzregeln angepasst werden. So sollen Kameras auch den öffentlichen Bereich rund um solche Anlagen herum überwachen können. Nach den Attacken auf Umspannwerke in NRW und Brandenburg laufen die Ermittlungen auf Hochtouren. Ob die Fälle zusammenhängen und wer dahinter steckt, das ist noch unklar.
3: Deutsche Landwirte bekommen mehr Hilfen vom Bund. Das hat Landwirtschaftsminister Rainer angesichts der schlechten Erntebilanz für dieses Jahr angekündigt. Unter anderem sollen deutlich höhere zinsgünstige Darlehen für laufende Kosten aufgenommen werden können. Eine Woche nach der Flutkatastrophe im Himalaya werden weiter tausende Menschen vermisst. Die Zahl der Toten ist mittlerweile auf über 1200 gestiegen. Hunderte Menschen haben jetzt auch DNA-Proben abgegeben, in der Hoffnung, so ihre Angehörigen identifizieren zu können. Titelverteidiger FC Bayern München hat Osnabrück aus dem DFB-Pokal geworfen. Beim Zweitligisten gewannen die Bayern mit 4:1.
1: Kurz nach 5 ist es. Jetzt Verkehr und Wetter mit Schmitti aus dem Verkehrsstudio.
5: Schönen guten Morgen. Noch bis 5:45 ist der Tiergartentunnel komplett gesperrt, mal wieder aus Sicherheitsgründen. Dann gibt's einen Ampelausfall heute früh B1, B5 Alt-Biesdorf in Höhe der Märkischen Allee. Und die S-Bahn meldet mehrere Signalstörungen im Bereich Baumschulenweg. Deshalb kommt das heute früh auf die Linien S46, S47, S8, 85 und S9 zu Verspätungen und Ausfällen. Geblitzt wird in Wilmersdorf auf der Bundesallee, in Biesdorf-Sizilienstraße und auf der A2 Richtung Magdeburg, kurz hinter Lenin. Dankeschön für Ihre Staus und Blitzer unter Berlin 201 91 390 und allen unterwegs eine gute Fahrt. Es wird ein aprilhafter Donnerstag, würde ich mal sagen. Der Morgen beginnt schon recht wolkig und schon bald kommt von Westen her erster Regen zu uns reingezogen. Das verteilt sich dann so über den ganzen Tag, ist aber nicht flächendeckend, also mal hier, mal da so ein kleiner Schauer. Der Regenschirm sollte also immer griffbereit sein und dazu ist es auch wieder recht windig, teilweise auch stark böig. Dementsprechend verhalten ist es auch mit den Temperaturen heute. Von jetzt 14 geht es nur noch rauf bis auf 22 Grad.
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1: Schön, dass Sie schon so früh bei uns sind an diesem Donnerstag. Hier ist Luna Spanier an Ihrer Seite. Und ich hoffe, Sie hatten eine maximal erholsame Nacht. Wir spielen die besten Hits aller Zeiten und machen jetzt weiter mit Baltimora und Suzanne Vega. Und direkt im Anschluss schauen wir uns noch etwas Berlin-Wissen to go an von unserem wandelnden Berlin-Lexikon. Stadtführer Klaas nimmt Sie gleich mit ins Berlin des 19. Jahrhunderts. Los geht's jetzt erstmal.

0: schönsten guten Morgen am Donnerstag, noch bevor es für Sie gleich zur Arbeit geht, gibt's von uns schon mal etwas Berlin-Wissen to go. So ein bisschen Gesprächsstoff für die erste Kaffeepause auf der Arbeit. Und das kommt jetzt natürlich von unserem wandelnden Berlin-Lexikon.
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2: Im 19. Jahrhundert hatten viele wohlhabende Haushalte in Berlin ein Dienstmädchen. Und die nannte man oft Minna. Das war die Kurzform von Wilhelmine und war natürlich nicht besonders freundlich gemeint. Wenn das Dienstmädchen irgendwas nicht richtig gemacht hatte, dann hagelte es Beschimpfungen und Beleidigungen und man wurde buchstäblich zur Minna gemacht. Ab etwa 1860 konnten auch Männer erfahren, was es bedeutet, zur Minna gemacht zu werden, denn dort gab es den ersten Gefangenentransport, und zwar spezielle Pferdekutschen. Und diese Pferdekutschen waren grün gestrichen und man nannte sie relativ schnell die grüne Minna. Anfang des 20. Jahrhunderts rollten die ersten motorisierten Gefangenentransporte durch Berlin und die wurden in Rosenthal in der Firma Bergmann hergestellt. Und bis heute ist die grüne Minna ein Begriff, den man kennt, wenn auch die Farbe mittlerweile anders ist.
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2: Kommen Sie gut in den Morgen. Jetzt erstmal alles, was wichtig ist. Aus Berlin, Brandenburg, Deutschland und der Welt.
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0: Heeresinspekteur Christian Freuding will, dass jeder Bundeswehrsoldat künftig mit Drohnen umgehen kann. In der Grundausbildung gäbe es bereits einen Basiskurs zur Drohnenbedienung, sagte er den RND-Zeitungen. Künftig müsse jeder Soldat entweder Drohnen aufklären oder abwehren können. Die Energiebranche fordert nach den Attacken auf zwei Umspannwerke in Deutschland mehr Schutz für die Stromversorgung. Es bräuchte etwa mehr Möglichkeiten bei der Kameraüberwachung. Das ist aber nicht immer ganz so einfach. Finn Riebesel-Freundlieb.
1: Genau, beim Bundesverband der Energie- und Wasserwirtschaft sagte man mir, dass es zum Beispiel kein Problem sei, die eigene Anlage oder das eigene Werk zu überwachen. Schwieriger wird's bei den öffentlichen Bereichen davor. Der BDEW will, dass dafür die Datenschutzregeln angepasst werden. So sollen Kameras auch den öffentlichen Bereich rund um solche Anlagen herum überwachen können. Nach den Attacken auf Umspannwerke in NRW und Brandenburg laufen die Ermittlungen auf Hochtouren. Ob die Fälle zusammenhängen und wer dahinter steckt, das ist noch unklar.
0: Deutsche Landwirte bekommen mehr Hilfen vom Bund. Das hat Landwirtschaftsminister Rainer angesichts der schlechten Erntebilanz für dieses Jahr angekündigt. Unter anderem sollen deutlich höhere zinsgünstige Darlehen für laufende Kosten aufgenommen werden können. Eine Woche nach der Flutkatastrophe im Himalaya werden weiter tausende Menschen vermisst. Die Zahl der Toten ist mittlerweile auf über 1200 gestiegen. Hunderte Menschen haben jetzt auch DNA-Proben abgegeben, in der Hoffnung, so ihre Angehörigen identifizieren zu können. Titelverteidiger FC Bayern München hat Osnabrück aus dem DFB-Pokal geworfen. Beim Zweitligisten gewannen die Bayern mit 4:1.
2: Kurz nach 5:30 ist es, jetzt Verkehr und Wetter mit Schmitti aus dem Verkehrsstudio.
3: Schönen guten Morgen. Noch bis 5:45 ist der Tiergartentunnel komplett gesperrt, mal wieder aus Sicherheitsgründen. Dann gibt's einen Ampelausfall heute früh B1, B5 Alt-Biesdorf in Höhe der Märkischen Allee. Und die S-Bahn meldet mehrere Signalstörungen im Bereich Baumschulenweg. Deshalb kommt es heute früh auf die Linien S46, S47, S8, 85 und S9 zu Verspätungen und Ausfällen. Geblitzt wird in Wilmersdorf auf der Bundesallee, in Biesdorf-Sizilienstraße und auf der A2 Richtung Magdeburg kurz hinter Lenin. Dankeschön für Ihre Staus und Blitzer unter Berlin 201 91 390 und allen unterwegs eine gute Fahrt. Es wird ein aprilhafter Donnerstag, würde ich mal sagen. Der Morgen beginnt schon recht wolkig und schon bald kommt von Westen her erster Regen zu uns reingezogen. Das verteilt sich dann so über den ganzen Tag, ist aber nicht flächendeckend, also mal hier, mal da so ein kleiner Schauer. Der Regenschirm sollte also immer griffbereit sein und dazu ist es auch wieder recht windig, teilweise auch stark böig. Dementsprechend verhalten ist es auch mit den Temperaturen heute. Von jetzt 14 geht es nur noch auf bis auf 22 Grad.
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2: Wir hoffen, Sie haben heute einen angenehmen Tag auf der Arbeit. Hier ist Luna Spanier bei Ihnen am Donnerstagmorgen. Sie sind wahrscheinlich gerade erst aufgestanden und da hat natürlich um die Uhrzeit der Wecker geklingelt. Vor vielen Jahren hätte den Job ein Hahn übernommen und über den sprechen wir gleich bei Warum Darum um 5.40 Uhr nach Shaggy und nach Chris Rea.
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0: Kommen Sie gut durch diesen frühen Donnerstagmorgen. Wir sind sehr gern an Ihrer Seite, während Sie wach werden, schon auf der Arbeit sind oder in der Küche schon mal die Stullen schmieren. Von uns gibt's jetzt dazu Ihre tägliche Portion Alltagswissen.
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2: Warum werden Hähne von ihrem Krähen nicht taub? Ich gebe es zu, das ist keine Frage, die einem spontan so in den Sinn kommt. Aber belgische Forscher haben sich mit eben dieser Frage beschäftigt und die Antwort ist so spannend, dass ich der Meinung war, das ist was für Warum darum. Also, diese belgischen Forscher haben die Lautstärke von krähenden Hähnen gemessen und haben festgestellt, das ist vergleichbar, wie wenn ein Düsenflugzeug in ein paar Meter Entfernung starten würde. Ein Mensch würde dabei innerhalb weniger Sekunden einen dauerhaften Hörverlust erleiden. Dass der Hahn selbst davon nicht taub wird, liegt nicht an seinem besonders robusten Trommelfell. Seine Superpower ist ein Schließmechanismus, der die Wirkung maßangefertigter Ohrstöpsel hat. Öffnet er seinen Schnabel, dichtet ein spezieller Teil seines Kiefers den Gehörgang ab. Zudem legt sich das Gewebe auf große Teile des Trommelfells. Und so kräht der Hahn vor sich hin, ohne jemals zu hören, wie laut er wirklich ist.
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0: Es ist 6 Uhr. Jetzt alles, was wichtig ist aus Berlin-Brandenburg, Deutschland und der Welt. Hier ist Sebastian Pasutti.
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2: Guten Morgen. Der Höhenflug der Berliner Linken in den Umfragen scheint erstmal gestoppt. In einer neuen ARD-Infratest-Umfrage kommt die Linke gut zwei Wochen vor der Wahl auf 19%, minus 3 Punkte. Vorne liegt die CDU mit 21%, plus 1. Hinter CDU und Linken liegen gleich auf mit jeweils 18% Grüne und AfD. Und weit abgeschlagen ist inzwischen die SPD mit nur noch 11%. Weiter realistisch sind nur zwei Dreierbündnisse, Rot-Grün-Rot oder Kenia, also CDU-Grüne-SPD. Nach dem Cyberangriff haben die Hacker anscheinend auch direkt betroffene Behördenmitarbeiter kontaktiert. Der Spiegel schreibt, dass die Hacker sich per Telefon oder Social Media sogar bei führenden Senatsmitarbeitern gemeldet haben. Warum die Angreifer den direkten Kontakt suchen, ist unklar. Möglicherweise wollten sie nach ihrer Lösegeldforderung den Druck erhöhen. Das Ultimatum der Hacker läuft morgen Nachmittag ab. Möglicherweise werden sie die gestohlenen Daten dann veröffentlichen. Nach dem versuchten Drohnenanschlag am Leipziger Flughafen bereitet die EU weitere Sanktionen gegen Russland vor. Es liefen bereits Vorbereitungen, um 1600 weitere Personen mit Strafmaßnahmen zu belegen, sagte die EU-Außenbeauftragte Kallas. Nach Recherchen der Süddeutschen Zeitung haben die Ermittler zum Drohnenanschlag zwei Verdächtige identifiziert. Dabei handelt es sich um zwei Männer aus Russland und Belarus. Sie sind inzwischen wohl wieder im Ausland. Den zweiten Tag in Folge wird heute an der Berliner Charité gestreikt. Am Charité-Campus in Mitte ist am Vormittag eine Demo geplant. In dem Streik geht es um den Entlastungstarifvertrag. Er enthält zum Beispiel genaue Personalvorgaben und wie die Pflegekräfte entschädigt werden, wenn es doch eine Unterbesetzung gibt, also zum Beispiel durch mehr Geld oder mehr Freizeit. Die Charité hat diesen Entlastungstarifvertrag nach 5 Jahren gekündigt. Zum Fußball. Der FC Bayern hat die zweite Runde des DFB-Pokals erreicht. Die Münchner gewannen am Abend beim VfL Osnabrück mit 4:1. Es ist das erste Mal seit 18 Jahren, dass kein Erstligist in der ersten Pokalrunde ausgeschieden ist. Die Auslosung der zweiten Pokalrunde findet am Samstag statt.
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3: Mit Alexandra Eckel. Der Funkturm wird heute 100 Jahre alt. Die Messe Berlin feiert das Jubiläum mit der Kampagne What the Funk und einer spektakulären Lichtinszenierung. Während der IFA wird die Lichtshow fortgesetzt. Nach seiner Eröffnung wurde der Funkturm zum Symbol für technischen Fortschritt. 1929 wurden vom Funkturm aus die ersten Fernsehtestbilder der Welt gesendet.
0: Kurz nach 6 ist es. Guten Morgen am Donnerstag. 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Und ich vermute stark, dass es auf dem Stadtring A100 jetzt schon wieder voller und stauiger wird. Stimmt's oder habe ich recht, Schmitti im Verkehrsstudio?
4: Na, dir kann doch keiner widersprechen. Schönen guten Morgen, ja. Es geht schon los in Fahrtrichtung Wedding, jetzt mit Stop and Go ab der Wegstraße bis Kreuz Schmargendorf. Im Moment brauchen Sie hier schon so 3-4 Minuten zusätzlich und alles natürlich noch bei zunehmender Tendenz. Die S-Bahn meldet mehrere kaputte Signale im Bereich Baumschulenweg und deshalb kommt es auf den Linien S46, 47, S8, S85 und S9 zu Verspätungen und Ausfällen. Und im Kreis Uckermark ist die Landstraße zwischen Flemsdorf und dem Abzweig Zützen momentan in Fahrtrichtung Schwedt blockiert. Geblitzt wird in Schöneberg in der Potsdamer Straße, in Starken auf der Heerstraße, B87 in Höhe Neuendorf bei Beeskow und A10 westlicher Berliner Ring Richtung Magdeburg in Höhe Spandau. Dankeschön für Ihre Staus und Blitzer unter Berlin 201 91 390. Und allen unterwegs eine gute und sichere Fahrt.
0: Die Stare sammeln sich jetzt Anfang September zum Abflug in den Süden. Die Schwärme werden immer größer. Achten Sie mal drauf, kann man schon seit einigen Tagen beobachten. Ein klares Zeichen, dass der Herbst kommt und auch das Wetter stellt sich so langsam um. Heute windig, viele dichte Wolken, die Sonne kommt nur selten zum Zuge und es kann hin und wieder regnen bei 22 Grad maximal. Jetzt haben wir Frühtemperaturen um 14, 15 Grad. Morgen am Freitag trübe, regnerisch, sehr windig bei 23 Grad.
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0: Einen wunderschönen guten Morgen am Donnerstag. Umfragewerte top, Mitgliederzahlen top. Eigentlich könnte die Berliner Linke relativ entspannt in den Wahlkampfendspurt gehen, wenn sie dann nicht ein altbekanntes Problem eingeholt hätte. Bei einer Wahlkampfveranstaltung in Neukölln tritt ein Rapper auf, der in einem Song zu Gewalt gegen Israel aufruft, und Reue ist bei den Neuköllner Linken bisher nicht zu spüren. Wer hat eigentlich die Macht in der Partei und was bedeutet dieser Eklat jetzt für die Spitzenkandidatin Elif Eralp? Sprechen wir gleich drüber um 6.10 Uhr mit unserem festen Donnerstagsgast Robert Ide vom Tagesspiegel, nach Elton John und nach Genesis. 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

0: Also bislang lief es eigentlich für die Berliner Linke im Wahlkampf. Die Umfragewerte gut, auch wenn man aktuell auf Platz 2 liegt hinter der CDU. Und dank einer Neueintrittswelle ist sie aktuell die mitgliederstärkste Partei Berlins. Aber 2,5 Wochen vor der Wahl reibt sich die Partei am Thema Antisemitismus auf. Mal wieder, muss man sagen. Und wir sprechen drüber hier beim Berliner Rundfunk 91.4 mit Robert Ide vom Tagesspiegel, unserem regelmäßigen Donnerstagsgast. Guten Morgen.
1: Grüß dich, liebe Simone.
0: Auslöser für die neu aufgeflammte Antisemitismusdebatte ist ein Eklat auf einer Neuköllner Wahlkampfbühne der Linken.
1: Ja, da hat ein Rapper vergangenen Samstag einen Song vorgetragen, in dem mehrmals klare Gewaltaufforderungen drin waren gegen den Staat Israel, auch gegen die Einwohnenden. Und während der Veranstaltung wurde das auch gar nicht groß kommentiert. Es gab sogar Leute, die haben dazu getanzt. Naja, und nach viel Kritik danach hieß es dann von den Seiten der Neuköllner Linken, dass der Song vorher nicht abgesprochen war.
0: Die Reaktion von linken Spitzenkandidatin Elif Erhalb war dagegen klar. Sie hat gesagt, sie sei entsetzt und dass die Verantwortlichen sofort hätten intervenieren müssen. Sie fordert eine Aufarbeitung des Bezirksverbands Neukölln und hat Konsequenzen angekündigt. Kann sie das auch? Also denkst du, sie kann ihre Partei in den Griff bekommen?
1: Das ist eine gute Frage. Das wird sich ja auch daran zeigen, wie sehen denn diese Konsequenzen dann wirklich aus? Ich meine, sie selbst ist auf jeden Fall glaubwürdig. Sie ist seit Jahren in Gesprächen mit der jüdischen Gemeinde, hat auch einen 5-Punkte-Plan vorgelegt, erst gegen Antisemitismus. Aber ihren Neuköllner Verband, den bekommt sie einfach nicht richtig in den Griff. Ja? Und das ist ja nicht das erste Mal, dass es dort antisemitische Ausfälle gibt. Und die lassen sich eben schwer eindämpfen. Die machen im Grunde so ein bisschen, was sie wollen. Und genau das hat ja auch zum Rückzug von Parteigrößen geführt, wie Klaus Lederer, Sören Benn oder Frau Breitenbach. Also das heißt, da sind schon Leute rausgegangen, genau deswegen. Und die Berliner Linke hat jetzt im Wahlkampf immer versucht, das runterzuspielen, diese Antisemitismus-Probleme. Aber das Problem ist eben, da kandidieren auch Bezirkslisten, also nicht eine Landesliste, die zentral ist, sondern im Grunde darf jeder Bezirk ein bisschen machen, was er will. Und da bleiben diese Richtungsentscheidungen eben einfach offen. Ne? Da hat man pragmatische Linke wie in Lichtenberg, da hat man aber so ganz bewegungsorientierte Kräfte auch wie im Friedrichshain-Kreuzberg oder eben Neukölln. Naja, und nun gibt's natürlich Gerüchte. Was sind denn jetzt die Konsequenzen? Also Hanna Bruns da aus der linken Neukölln, die auch aus der Landesarbeitsgemeinschaft Palästina Solidarität ist, die soll jetzt vielleicht ausgeschlossen werden, aber das kann sich natürlich lange hinziehen, ja. So ein Parteiausschluss 2024, da wurde schon mal jemand ausgeschlossen wegen Terrorverherrlichung. Auch ein Aktivist, Ramses Gilani aus der linken Neukölln. Naja, das hat mehr als ein Jahr gedauert, bis das rechtskräftig wurde. Also da gibt's wirklich noch viel zu tun und mal sehen, ob es wirklich passiert.
0: Was bedeutet das alles für eine mögliche rot-rot-grüne Koalition nach der Wahl?
1: Auf jeden Fall, wenn Rot-Rot-Grün überhaupt kommen soll, dann muss sich die Linke im Koalitionsvertrag ganz klar und glaubhaft vom Antisemitismus distanzieren. Dann muss sie sich natürlich auch teilweise von ihrem Neuköllner Verband distanzieren. Sonst wären einfach SPD und Grüne ganz schweren Herzens lieber zur CDU gehen. Und dann würde sich eben rächen, dass die Linke diesen Konflikt jahrelang eher verwaltet hat, als ihn wirklich gelöst.
0: Sagt Robert Ide vom Tagesspiegel. Vielen Dank dafür. Immer donnerstags bei uns zu Gast. Alle Berlin-Kommentare von Robert finden Sie auch im Tagesspiegel zum Nachlesen und auf berlinerrundfunk.de zum Nachhören. 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

0: 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September. 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
1: Es ist kurz nach 6:30. 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
8: Guten Morgen. Gut zwei Wochen vor der Berlin-Wahl liegt die CDU in der neuesten Umfrage wieder vorn. Im aktuellen ARD-Berlin-Trend von Infratest kommt sie auf 21%, die Linke nur noch auf 19%, Grüne und AfD auf jeweils 18%. Nach dem Cyberangriff haben die Hacker anscheinend auch direkt betroffene Behördenmitarbeiter kontaktiert. Der Spiegel schreibt, dass die Hacker sich per Telefon oder Social Media sogar bei führenden Senatsmitarbeitern gemeldet haben, wahrscheinlich um Lösegeld zu fordern. Den zweiten Tag in Folge wird heute an der Berliner Charité gestreikt. Am Charité-Campus in Mitte ist am Vormittag eine Demo geplant. In dem Streit geht es um den Entlastungstarifvertrag. Der FC Bayern hat die zweite Runde des DFB-Pokals erreicht. Die Münchner gewannen am Abend beim VfL Osnabrück mit 4:1.
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24: Mit Alexandra Eckel. Für mehr Sicherheit der Beschäftigten in den Berliner Behörden hat der Senat einen Leitfaden herausgegeben. Darin sind

0: durchhuschen, sonst wird es noch ein bisschen mehr. Außerdem ist es safe, die sind auf der A115 Richtung Berlin ab Höhe Kleinmachnow. Dann meldet die S-Bahn mehrere kaputte Signale im Bereich Baumschulenweg. Deshalb kommt es auf den Linien S46, S47, S8, S85 und S9 zu Verspätungen und Ausfällen. Im Kreis Uckermark ist weiterhin die Landstraße zwischen Flemsdorf und dem Abzweig nach Krieven in Richtung Schwedt blockiert nach einem Unfall. Und Vorsicht bitte noch, A13 in Richtung Dresden. Zwischen Duben und Lübbenau blockierten Liegenbleiber die rechte Spur. Geblitzt wird Schöneberg-Potsdamer Straße in Starken auf der Heerstraße. Am BER auf dem Hugo-Junkers-Ring, B1, B5 in Dahlwe-Zoppegarten und A10 westlicher Berliner Ring Richtung Magdeburg in Höhe Spandau. Kommen Sie gut an, Staus und Blitzer können Sie gerne noch ergänzen unter Berlin 201 91 390.
1: Auch heute wieder schönster Sonnenaufgang am Himmel über Berlin und Brandenburg. Ist eine kleine Entschädigung für das, was danach kommt. Wir bekommen es heute mit vielen dichten Wolken zu tun. Die werfen hin und wieder Schauer ab und es wird sehr windig sein. Die Temperaturen steigen von jetzt 14, 15 Grad auf maximal 23 Grad an. Morgen am Freitag auch windig, wolkig, nass bei 22 Grad.
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1: Einen wunderschönen guten Morgen von uns. Unser Berlin-Reporter Christian Fuchs ist heute natürlich auch wieder für Sie unterwegs. Immer da, wo was los ist in der Stadt, wo was passiert. Und er meldet sich gleich aus dem Berliner Südosten vom Ufer des Müggelsees. Die Anwohner dort schlagen Alarm, weil etwas ganz Wichtiges verschwindet und das beunruhigt viele. Was los ist in Ransdorf, sagt Ihnen Christian um 6.40 Uhr nach The Four Tops und nach Sandra.

0: geht rein in den ersten Donnerstag im September. Wunderschönen guten Morgen. Hier ist Ihr Berliner Rundfunk 91.4 mit Simone Panteleit und Team. Und wir nehmen Sie jetzt mit an den Müggelsee. Ruhiger wird's da werden in den nächsten Wochen. Die Badesaison trudelt so langsam aus. Aufmerksamkeit bekommt der Müggelsee trotzdem. Besonders von den Menschen, die da in der Ecke leben. Sie vermissen etwas und sind deswegen alarmiert. Dem See fehlt sein üblicher Schilfgürtel. Unser Berlin-Reporter Christian Fuchs ist jetzt an der östlichen Seite des Sees in Rahnsdorf und sagt Ihnen, warum das dramatischer ist, als es erstmal klingt und was dagegen getan wird.
1: Das ist mehr als nur ein Schönheitsfehler, denn das Schilf ist im Grunde die Kinderstube des Müggelsees. Viele kleine Vögel, Fische und andere Tiere, die brüten hier, benutzen das als Rückzugsort. Und nebenbei schützt es natürlich auch das Ufer vor Erosion. Der Senat hat das Ganze jetzt bestätigt und auch untersucht und herausgefunden, der Wellenschlag durch Schiffe und Motorboote spielt dabei natürlich eine große Rolle. Und die Tiere fressen die jungen Triebe ab. Und auch wir Menschen, wir tun natürlich unseren Teil dazu bei, die Ufer immer stärker dann auch zu erodieren. Man latscht da immer rein und so und dann geht das Schiff natürlich weg. Ganz tatenlos schaut man dieser Entwicklung allerdings nicht zu. Es gibt hier mittlerweile an den Gewässern rundherum rund 25 Kilometer Palisaden, die hier aufgebaut sind. Die sind allerdings hier deutlich renovierungs- und sanierungsbedürftig. Da muss man mal gucken, wofür jetzt Geld ausgegeben werden kann, um das zu machen. Und es gibt noch eine zweite Möglichkeit. Das ist Totholz. Das macht man zusammen mit den Forsten hier. Da bleibt das Totholz, was runterfällt von den Bäumen, einfach im Wasser liegen. Das wird ein bisschen zusammengerafft und so entsteht dann ein quasi ufernaher Schutz. Das gibt es schon hier zwischen Rahnsdorf und Friedrichshagen und so entstehen dann auch mehrere naturnahe Uferbereiche, an denen sich die Lebewesen dann wieder ansiedeln können. Nur eins ist auch klar, einen verschwundenen Schilfgürtel bekommt man eben nicht mal so schnell zurück. Deswegen fordern die Anwohner hier in Rahnsdorf, Friedrichshagen und auch Teile der Politik jetzt erstmal hier einen konkreten Plan, was man noch machen kann. Allerdings, das wird natürlich noch ein bisschen auf sich warten lassen. Erstmal ist alles hier mit der Wahl beschäftigt in der Politik.
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19: Guten Morgen. Gut 2 Wochen vor der Berlin-Wahl liegt die CDU in der neuesten Umfrage wieder vorn. Im aktuellen ARD-Berlin-Trend von Infratest kommt sie auf 21%. Die Linke nur noch auf 19, sie verliert 3 Punkte. Dahinter folgen Grüne und AfD mit jeweils 18% und abgeschlagen die SPD mit nur noch 11%. Realistisch möglich wären bei diesen Zahlen entweder Rot-Grün-Rot oder Kenia, also CDU, Grüne, SPD. Moskau wird anscheinend alle Niederlassungen des Goethe-Instituts in Russland schließen. Das melden die Nachrichtenagenturen TASS und Interfax unter Berufung auf den russischen Außenminister Lavrov. Moskau reagiert damit auf die deutschen Sanktionen nach dem versuchten Drohnenanschlag auf dem Flughafen Leipzig-Halle. Die Bundesregierung hatte deshalb entschieden, dass unter anderem das russische Haus in der Friedrichstraße in Berlin und das russische Generalkonsulat in Bonn geschlossen werden. Zum Cyberangriff auf die Berliner Verwaltung kommen immer neue Details ans Licht. Anscheinend wollten die Angreifer den Druck auf die Verwaltungsmitarbeiter erhöhen. Der Spiegel schreibt, dass die Hacker einzelne Beschäftigte direkt per Telefon oder Social Media kontaktierten, teilweise auch führende Senatsmitarbeiter. Möglicherweise wollten die Hacker Druck machen, damit der Senat doch noch auf die Lösegeldforderung eingeht. Das Ultimatum der Hacker läuft morgen Nachmittag ab. Am Charité-Campus in Mitte ist heute eine große Demo der Pflegekräfte geplant. Seit gestern streiken die Pflegekräfte. Der Streik soll noch bis einschließlich morgen dauern. Die Pflegekräfte kämpfen für ihren Entlastungstarifvertrag. Die Charité hat diesen Vertrag zum Jahresende gekündigt. In dem Entlastungstarifvertrag werden der Konzernspitze unter anderem genaue Personalvorgaben gemacht. Ist eine Station dann doch mal unterbesetzt, bekommen Pflegekräfte einen finanziellen Ausgleich oder mehr freie Zeit. Der FC Bayern München ist im DFB-Pokal eine Runde weiter. Die Münchner gewannen am Abend gegen den VfL Osnabrück mit 4:1. Damit haben erstmals seit 18 Jahren alle Erstligisten die erste Pokalrunde erfolgreich überstanden. Die Auslosung für die zweite Runde findet am Samstag statt.
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17: Mit Alexandra Eckel. Der Funkturm wird heute 100 Jahre alt. Die Messe Berlin feiert das Jubiläum mit der Kampagne What the Funk und einer spektakulären Lichtinszenierung. Während der IFA wird die Lichtshow fortgesetzt. Nach seiner Eröffnung wurde der Funkturm zum Symbol für technischen Fortschritt. 1929 wurden vom Funkturm aus die ersten Fernsehtestbilder der Welt gesendet.
20: Wir haben es kurz nach 7 an diesem Donnerstag. Guten Morgen, der Berliner Rundfunk 91.4. Bei der S-Bahn sind heute früh in Baumschulenweg gleich mehrere Signale gestört. Welche Auswirkungen das hat und was auf den Straßen los ist, das sagt Ihnen Schmitti im Verkehrsstudio.
21: Guten Morgen. Ja, sind ein paar Linien betroffen hier bei der S-Bahn. Also 46, S47, S8, S85 und S9. Da kann es überall zu Verspätungen und Ausfällen kommen. Dann ist es inzwischen deutlich voller geworden auf dem Stadtring 100. Planen Sie besser 10 Minuten mehr ein in Richtung Wedding ab dem Innsbrucker Platz bis Kreuz Schmargendorf. Ebenso in der Gegenrichtung ab dem Kreuz Schmargendorf bis zur Albuinstraße. Im Tiergartentunnel hat es gekracht, da ist jetzt aktuell in Richtung Moabit die rechte Spur gesperrt. Und bitte Vorsicht noch auf der A13 Richtung Dresden. Zwischen Duben und Lübbenau blockierten Liegenbleiber die rechte Spur. Geblitzt wird aktuell Lichterfelder auf dem Ostpreußendamm, in Starken auf der Heerstraße, am BER auf dem Hugo-Junkers-Ring, B1, B5 in Dalbitz-Hoppegarten und im Dreieck Nutetal auf der Überleitung von der A10 aus Richtung Magdeburg kommend zu A115 Richtung Berlin. Dankeschön für Ihre Staus und Blitzer unter Berlin 201-91-390 und allen unterwegs eine gute Fahrt.
20: Die Anzahl der Sonnenstunden können Sie heute an einer Hand abzählen. Der Himmel über Berlin und Brandenburg wird an diesem Donnerstag meist wolkenverhangen sein und es kann hin und wieder regnen. Außerdem weht uns ein stark böiger Wind um die Ohren. Aber es ist nach wie vor recht mild. 22 Grad erwarten wir maximal, 14, 15 Grad haben wir aktuell. Morgen am Freitag geht's rauf auf 23 Grad. Ansonsten wird's auch dann wolkig und nass sein und noch windiger als heute.
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20: Ja, und Sie denken jetzt wahrscheinlich gerade noch, dass das ein ganz normaler Donnerstag wird, aber vielleicht ist das ja heute der Tag, an dem Sie sich einen großen Traum erfüllen oder endlich dieses eine Projekt angehen können, wofür das Geld bislang nicht gereicht hat. 100 Euro schenken wir Ihnen, wenn Sie einen Happy Hit bei uns hören. 1.000 Euro gibt's, wenn zwei laufen. 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Und die hier sind's. Aha mit Take On Me.

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Pharrell Williams mit Happy. 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

0: Pharrell Williams mit Happy und direkt davor haben wir Aha gehört mit Take On Me an ihrem Donnerstagmorgen. Diese zwei Songs klingen nicht nur großartig, sie machen jetzt auch wieder glücklich.
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0: Guten Morgen, Melanie aus Schönefeld. Ja, das mag ich am frühen Morgen. Melanie, wie läuft Ihre Woche so? Was war bislang das Highlight?
2: Der heutige Tag, gar keine Frage.
0: Ja, Sie haben aufmerksam unser Programm gehört. Sie haben zwei Happy Hits entdeckt und dafür gibt's wie versprochen 1.000 Euro.
2: Ah, mega, danke schön.
0: Was werden Sie damit anstellen?
2: Ganz ehrlich, ich brauche einen Geschirrspüler, der hat den Geist aufgegeben und ich habe gestern wirklich schon angefangen zu heulen, weil ich hasse Abwaschen und wir sind 5 Personen im Haushalt und ich dachte, nicht das und habe echt mir vorgenommen, okay, ich spare jetzt auf den Geschirrspüler. Geil. Einfach nur geil. Ich danke
0: euch. Sie müssen gar nicht sparen. Wir übernehmen das. Und ich fühle das sehr. Ich habe ja auch 4 Kinder und da fällt jeden Tag läuft die Spülmaschine, oder?
2: Das ist so schlimm, wirklich. Die lassen ja alles so stehen. Ja. Wir drin für die Küche. Super. Herzlichen Dank. Nichts, aber geil. Oh, super.
0: Ich freue mich ganz doll mit Ihnen und wünsche Ihnen noch einen ganz fabelhaften Donnerstag, dass es genauso gut weitergeht. Und wir machen auch weiter. Und wer weiß, vielleicht sind Sie schon als nächstes dran. Denn es passiert immer und immer wieder.
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0: So klingt der Berliner Rundfunk 91.4 am Donnerstag. Wir sind Simone Panteleit und Team. Schönen guten Morgen. Bei diesem Vorfall in einem ICE-Zug in dieser Woche schwankt man zwischen, ey, Gott sei Dank ist keinem was passiert und, sag mal, seid ihr eigentlich total bekloppt? Bei 200 Kilometern pro Stunde, also während der vollen Fahrt, hat sich bei einem ICE eine Tür geöffnet. Was eine schwere und hochgefährliche Panne wäre, ist aber vermutlich keine. Ferenc Reinke aus der Redaktion.
1: Ja, es ist eher wohl ein sehr dummer Streich oder ein ganz unglücklicher Zufall gewesen. Nachdem sich die Tür geöffnet hat, ist der Zug gestoppt worden. Die Polizei ist angerückt, erstmal natürlich, um die Strecke abzusuchen und sicherzugehen, dass niemand rausgestürzt oder rausgesogen worden ist. Und die Polizisten haben dann festgestellt, dass ein Notknopf gedrückt wurde. Diese Knöpfe befinden sich hinter dünnem Plexiglas und im hinteren Teil des Zuges war so eine Plexiglasscheibe eingeschlagen und der Knopf eben eingedrückt worden. Ob absichtlich oder unbemerkt versehentlich, das haben die Polizisten aber bisher nicht rausfinden können.
0: Also unbemerkt versehentlich kann ich mir irgendwie nur schwer vorstellen. Aber gut, was sagt die Bahn zu dem Vorfall?
1: Die hat extra nochmal gesagt, Türen würden sich nicht einfach so öffnen und es sei kein Technikdefekt gewesen. Aber man muss sagen, es war ein Riesenglück, das alles. Das ist abends passiert. Es waren nur so um die 240 Leute in dem ICE. Jeder hatte einen Sitzplatz. Niemand hat an einer Tür gestanden. Der Zug ist rund 2 Kilometer mit der offenen Tür gefahren, denn so eine Notöffnung, die löst vorne beim Lokführer nichts aus. Keinen Ton, kein Lämpchen.
0: Okay.
1: Die offene Tür, die hat eine Zugbegleiterin zufällig entdeckt. Sie hat das sofort gemeldet und daraufhin ist die Notbremsung ausgelöst worden. Der ICE, der kam aus München, sollte eigentlich nach Dortmund. Weitergefahren ist der Zug dann natürlich ohne Fahrgäste. Die mussten auf Busse und Taxis umsteigen.
0: Ach, was ein gruseliger Vorfall, oder? Und er zeigt mal wieder, in der Bahn von den Türen fernhalten, bis ein Zug steht, ist nicht nur ein nett gemeinter Tipp. Wir informieren Berlin. 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
10: 7:30. Jetzt alles, was wichtig ist aus Berlin-Brandenburg, Deutschland und der Welt. 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
12: Guten Morgen. Die Berliner CDU liegt gut zwei Wochen vor der Abgeordnetenhauswahl in den Umfragen wieder vorn. Im ARD Berlin-Trend kommt sie auf 21, die Linke nur noch auf 19, Grüne und AfD auf jeweils 18 und die SPD nur noch auf 11%. Nach dem Cyberangriff auf das Berliner Landesnetz kontaktieren die Hacker anscheinend einzelne Behördenmitarbeiter, um Lösegeld zu fordern. Das schreibt der Spiegel. Die Mitarbeiter sollen angerufen oder via Social Media angeschrieben worden sein. Den zweiten Tag in Folge ruft die Gewerkschaft Verdi die Beschäftigten der Berliner Charité heute zum Warnstreik auf. Am Charité-Campus in Mitte ist am Vormittag eine Demonstration geplant. Es geht um den Entlastungstarifvertrag für Pflegekräfte. Zum Fußball. Im DFB-Pokal hat Bayern München die erste Hürde genommen. Die Mannschaft setzte sich am Abend in der ersten Pokalrunde beim VfL Osnabrück mit 4:1 durch.
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14: Mit Alexandra Eckel. Für mehr Sicherheit der Beschäftigten in den Berliner Behörden hat der Senat einen Leitfaden herausgegeben. Darin sind Hinweise, wie Dienststellen Gewalt vorbeugen, in akuten Situationen handeln und Betroffene nach einem Vorfall unterstützen können. Dazu gehören auch die Sicherung von Eingangs- und Wartebereichen und Deeskalationstrainings.
10: Kurz nach 7:30, schönen Donnerstagmorgen. Hier ist der Berliner Rundfunk 91.4. Gerade eben hat es auf der A113 einen Unfall gegeben und die Einzelheiten hat Schmitti für Sie im Verkehrsstudio.
2: Guten Morgen, passiert ist der Unfall statt einwärts.

0: Richtung Dresden. Vorsicht bitte zwischen Duben und Lübbenau. Hier blockierten Liegenbleiber die rechte Spur. Und dann hat es auch noch einen Unfall gegeben im Kreis Uckermark auf der B166 Schwedt Richtung A20. Hier zwischen Abzweig Zichow und dem Kreuz Uckermark alles noch ungesichert. Geblitzt wird in Lichterfelde auf dem Ostpreußendamm, in Starken auf der Heerstraße, am BER auf dem Hugo-Junkers-Ring und auf der B1, B5 in Davids-Hoppegarten. Und wenn Sie das noch ergänzen wollen, können Sie mich gern anrufen. Berlin 201 91 390. Gute Fahrt.
1: Heute weht ein ordentliches Lüftchen durch Berlin und Brandenburg. Im Lauf des Tages lebt der Wind stark böig auf. Dazu gibt's dichte Wolken, nur selten Aufhalterungen. Und es kann immer mal wieder nass werden bei 22 Grad maximal. 14, 15 Grad haben wir aktuell. Morgen am Freitag noch windiger als heute. Ansonsten ähnlich wolkig und gelegentlich nass bei 23 Grad.
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1: Und wir starten sehr gerne mit Ihnen in diese zweite Wochenhälfte. Die geht mit einem Jubiläum los. Falls Sie häufiger am Dreieck-Funkturm vorbeikommen, haben Sie vielleicht auch schon festgestellt, er hat in diesem Jahr eine neue Beleuchtung bekommen. Und die wird man heute Abend auch wieder sehen, am großen Geburtstag. Der Funkturm wird 100 Jahre alt und unser Berlin-Reporter Christian Fuchs ist gleich da und gratuliert um 7.50 Uhr.
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0: einen wunderschönen guten Morgen um jetzt 7.43 Uhr.
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0: Warum werden Hähne von ihrem Krähen nicht taub? Ich gebe es zu, das ist keine Frage, die einem spontan so in den Sinn kommt. Aber belgische Forscher haben sich mit eben dieser Frage beschäftigt. Und die Antwort ist so spannend, dass ich der Meinung war, das ist was für Warum darum. Also, diese belgischen Forscher haben die Lautstärke von krähenden Hähnen gemessen und haben festgestellt, das ist vergleichbar, wie wenn ein Düsenflugzeug in ein paar Meter Entfernung starten würde. Ein Mensch würde dabei innerhalb weniger Sekunden einen dauerhaften Hörverlust erleiden. Dass der Hahn selbst davon nicht taub wird, liegt nicht an seinem besonders robusten Trommelfell. Seine Superpower ist ein Schließmechanismus, der die Wirkung maßangefertigter Ohrstöpsel hat. Öffnet er seinen Schnabel, dichtet ein spezieller Teil seines Kiefers den Gehörgang ab. Zudem legt sich das Gewebe auf große Teile des Trommelfells. Und so kräht der Hahn vor sich hin, ohne jemals zu hören, wie laut er wirklich ist.
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0: Fast 8 Stunden ist dieser Donnerstag auch schon wieder alt. Guten Morgen, der Berliner Rundfunk 91.4 mit Simone Panteleit und Team. Große Gala heute Abend hier bei uns in der Stadt. Die IFA wird eröffnet. Ab morgen wird in Westend dann wieder neue Technik vorgestellt. Und nur ein paar Meter weiter feiert heute schon alte Technik Geburtstag. Vor 100 Jahren ist der Funkturm am Messegelände eröffnet worden. Unser Berlin-Reporter Christian Fuchs ist jetzt da, direkt unter dem Geburtstagskind und sagt Ihnen, wie gefeiert wird.
1: Ja, und ich würde mal behaupten, gerade für West-Berliner ist der Funkturm wirklich ein Wahrzeichen und viel, viel mehr als nur 147 Meter Stahl übereinander gestapelt. 3. September 1926, da wurde der Funkturm eröffnet, damals übrigens noch 335 Meter hoch und nur so als Antennenträger gedacht, aber dann richtig Technikgeschichte geschrieben. 1929, paar Jahre später, wurden von hier die ersten Fernsehtestbilder ausgestrahlt. Ein Jahr später eröffnete Albert Einstein hier unten die Funkausstellung. Im Krieg wurde der Turm dann beschädigt, stand teilweise sogar nur auf 3 Beinen. Und während der Luftbrücke diente der Funkturm den Piloten als Orientierung auf dem Weg nach Tempelhof. Das sozusagen zur Geschichte. Zum 100. jetzt wird natürlich gefeiert. Heute Abend leuchtet der Funkturm zur IFA-Eröffnung richtig schön bunt. Und dann gibt's auch nochmal selbst ein kleines Ding für alle, die hier auf die Aussichtsplattform rauf wollen. 100 Stunden lang werden 100 Tickets verlost. Dafür muss man dann einfach einen Instagram- oder TikTok-Beitrag raushauen mit einem Geburtstagsgruß. Und dann ist noch lange nicht Schluss. Im Oktober ist der Funkturm dann beim Festival of Lights dabei. Es gibt eine große 20er-Jahre-Jubiläumsnacht im Funkturm-Restaurant. Und im November, da sendet der alte Funkturm auch tatsächlich nochmal. Und zwar Lichtsignale und Morsecodes. Eine geheime Botschaft, die dann entschlüsselt werden muss. Können wir schon mal gespannt sein.
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7: Guten Morgen. Der Höhenflug der Berliner Linken in den Umfragen scheint erstmal gestoppt. In einer neuen ARD-Infratest-Umfrage kommt die Linke gut zwei Wochen vor der Wahl auf 19%, minus 3 Punkte. Vorne liegt die CDU mit 21%, plus 1. Hinter CDU und Linken liegen gleich auf mit jeweils 18% Grüne und AfD. Und weit abgeschlagen ist inzwischen die SPD mit nur noch 11%. Weiter realistisch sind nur zwei Dreierbündnisse, Rot-Grün-Rot oder Kenia, also CDU-Grüne-SPD. Moskau wird anscheinend alle Niederlassungen des Goethe-Instituts in Russland schließen. Das melden die Nachrichtenagenturen TASS und Interfax unter Berufung auf den russischen Außenminister Lavrov. Moskau reagiert damit auf die deutschen Sanktionen nach dem versuchten Drohnenanschlag auf dem Flughafen Leipzig-Halle. Die Bundesregierung hatte deshalb entschieden, dass unter anderem das russische Haus in der Friedrichstraße in Berlin und das russische Generalkonsulat in Bonn geschlossen werden. Nach dem Cyberangriff haben die Hacker anscheinend auch direkt betroffene Behördenmitarbeiter kontaktiert. Der Spiegel schreibt, dass die Hacker sich per Telefon oder Social Media sogar bei führenden Senatsmitarbeitern gemeldet haben. Warum die Angreifer den direkten Kontakt suchen, ist unklar. Möglicherweise wollten sie nach ihrer Lösegeldforderung den Druck erhöhen. Das Ultimatum der Hacker läuft morgen Nachmittag ab. Möglicherweise werden sie die gestohlenen Daten dann veröffentlichen. Den zweiten Tag in Folge wird heute an der Berliner Charité gestreikt. Am Charité-Campus in Mitte ist am Vormittag eine Demo geplant. In dem Streik geht es um den Entlastungstarifvertrag. Er enthält zum Beispiel genaue Personalvorgaben und wie die Pflegekräfte entschädigt werden, wenn es doch eine Unterbesetzung gibt. Also zum Beispiel durch mehr Geld oder mehr Freizeit. Die Charité hat diesen Entlastungstarifvertrag nach 5 Jahren gekündigt. Zum Fußball. Der FC Bayern hat die zweite Runde des DFB-Pokals erreicht. Die Münchner gewannen am Abend beim VfL Osnabrück mit 4:1. Es ist das erste Mal seit 18 Jahren, dass kein Erstligist in der ersten Pokalrunde ausgeschieden ist. Die Auslosung der zweiten Pokalrunde findet am Samstag statt.
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8: Mit Alexandra Eckel. Der Funkturm wird heute 100 Jahre alt. Die Messe Berlin feiert das Jubiläum mit der Kampagne What the Funk und einer spektakulären Lichtinszenierung. Während der IFA wird die Lichtshow fortgesetzt. Nach seiner Eröffnung wurde der Funkturm zum Symbol für technischen Fortschritt. 1929 wurden vom Funkturm aus die ersten Fernsehtestbilder der Welt gesendet.
5: Kurz nach 8 ist es. Schönen guten Morgen. 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Der Berufsverkehr hat seinen Höhepunkt erreicht und der Stadtring A100 spielt da natürlich wieder ganz weit vorne mit. Einen Überblick aller Staus hat Mitti jetzt für Sie im Verkehrsstudio.
3: Guten Morgen. In Richtung Wedding aktuell 20 Minuten Zeitverlust zwischen Dreieck-Neukölln und dem Kreuz Schmargendorf. In der Gegenrichtung 10 Minuten plus ab Detmolder bis zur Wechsstraße. Dann die A111 statt einwärts 10 Minuten mehr ab dem Saatwinkler Damm. Auf der A115 einwärts auch 20 Minuten anstehen aktuell ab Kleinmachnow. Dann ist die A113 statt einwärts zurzeit zwischen Dreieck-Waltersdorf und dem BER gesperrt, denn da laufen gerade Bergungsarbeiten nach einem Unfall. Achtung, Stauende liegt schon kurz hinterm Schönefelder Kreuz. Also ganz vorsichtig fahren hier. Dann hat es noch einen Unfall gegeben im Tiergartentunnel. Da ist in Richtung Moabit die rechte Spur gesperrt. Die A12 Richtung Berlin zwischen Friedersdorf und dem Dreieck Spree. Auch Gegenstände auf der linken Spur. Auch da bitte Fuß vom Gas. A13 Richtung Dresden. Da blockiert zwischen Duben und Lübbenau und Liegenbleiber die rechte Spur. Auf der B166 Schwedt Richtung A20. Unfall zwischen dem Abzweig Zichow und dem Kreuz Uckermark. Und auf der B273 von Bornim in Richtung Potsdam aktuell dicker Stau mit 20 Minuten Passierdauer. Geblitzt wird in Zehlendorf, Teltower Damm. In Köpenick auf der Friedrichshagener Straße. Tiergarten-Lessingstraße in Frankfurt in der Heilbronner Straße und auf der A10, dem westlichen Berliner Ring Richtung Magdeburg in Höhe Spandau. Da, wo es geht, eine gute Fahrt. Und wenn Sie noch was ergänzen wollen, rufen Sie mich gern an. Würde mich freuen. Berlin 201 91 390.
5: Machen Sie sich drauf gefasst, heute wird's windig im Lauf des Tages. Dazu gibt's viele Wolken, die Sonne kommt nur selten zum Zuge und es kann hin und wieder regnen bei 22 Grad maximal. Jetzt haben wir Frühtemperaturen um 14, 15 Grad. Morgen am Freitag trübe, regnerisch, sehr windig bei 23 Grad.
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5: Und bei uns geht's gleich um die Berliner Linke und den neuen Antisemitismus-Eklat, den es gerade auf einer Neuköllner Wahlkampfbühne gab. Spitzenkandidatin Elif Erhalb hat eine Aufarbeitung des Bezirksverbandes gefordert und Konsequenzen angekündigt. Aber kann sie ihre Partei wirklich in den Griff bekommen? Und was bedeutet dieser Eklat für eine mögliche rot-rot-grüne Koalition nach der Wahl? Darüber sprechen wir mit Robert Ide vom Tagesspiegel. Wie immer donnerstags ist er bei uns um 8.10 Uhr nach Cher und nach Queen.
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0: Also bislang lief es eigentlich für die Berliner Linke im Wahlkampf. Die Umfragewerte gut, auch wenn man aktuell auf Platz 2 liegt hinter der CDU. Und dank einer Neueintrittswelle ist sie aktuell die mitgliederstärkste Partei Berlins. Aber 2,5 Wochen vor der Wahl reibt sich die Partei am Thema Antisemitismus auf. Mal wieder, muss man sagen. Und wir sprechen drüber hier beim Berliner Rundfunk 91.4 mit Robert Ide vom Tagesspiegel, unserem regelmäßigen Donnerstagsgast. Guten Morgen.
1: Grüß dich, liebe Simone.
0: Auslöser für die neu aufgeflammte Antisemitismusdebatte ist ein Eklat auf einer Neuköllner Wahlkampfbühne der Linken.
1: Ja, da hat ein Rapper vergangenen Samstag einen Song vorgetragen, in dem mehrmals klare Gewaltaufforderungen drin waren gegen den Staat Israel, auch gegen die Einwohnenden. Und während der Veranstaltung wurde das auch gar nicht groß kommentiert. Es gab sogar Leute, die haben dazu getanzt. Naja, und nach viel Kritik danach hieß es dann von den Seiten der Neuköllner Linken, dass der Song vorher nicht abgesprochen war.
0: Die Reaktion von linken Spitzenkandidatin Elif Eralp war dagegen klar. Sie hat gesagt, sie sei entsetzt und dass die Verantwortlichen sofort hätten intervenieren müssen. Sie fordert eine Aufarbeitung des Bezirksverbands Neukölln und hat Konsequenzen angekündigt. Kann sie das auch? Also denkst du, sie kann ihre Partei in den Griff bekommen?
1: Das ist eine gute Frage. Das wird sich ja auch daran zeigen, wie sehen denn diese Konsequenzen dann wirklich aus? Ich meine, sie selbst ist auf jeden Fall glaubwürdig. Sie ist seit Jahren in Gesprächen mit der jüdischen Gemeinde, hat auch einen 5-Punkte-Plan vorgelegt, erst gegen Antisemitismus, aber ihren Neuköllner Verband, den bekommt sie einfach nicht richtig in den Griff. Ja, und das ist ja nicht das erste Mal, dass es dort antisemitische Ausfälle gibt und die lassen sich eben schwer eindämpfen, die machen im Grunde so ein bisschen, was sie wollen und genau das hat ja auch zum Rückzug von Parteigrößen geführt, wie Klaus Lederer, Sören Benn oder Frau Breitenbach, also das heißt, da sind schon Leute rausgegangen, genau deswegen. Und die Berliner Linke hat jetzt im Wahlkampf immer versucht, das runterzuspielen, diese Antisemitismus-Probleme. Aber das Problem ist eben, da kandidieren auch Bezirkslisten, also nicht eine Landesliste, die zentral ist, sondern im Grunde darf jeder Bezirk ein bisschen machen, was er will. Und da bleiben diese Richtungsentscheidungen eben einfach offen. Da hat man pragmatische Linke wie in Lichtenberg, da hat man aber so ganz bewegungsorientierte Kräfte auch wie im Friedrichshain-Kreuzberg oder eben Neukölln. Naja, und nun gibt es natürlich Gerüchte, was sind denn jetzt die Konsequenzen? Also Hanna Bruhns da aus der linken Neukölln, die auch aus der Landesarbeitsgemeinschaft Palästina Solidarität ist, die soll jetzt vielleicht ausgeschlossen werden, aber das kann sich natürlich lange hinziehen, ja. So ein Parteiausschluss 2024, da wurde schon mal jemand ausgeschlossen wegen Terrorverherrlichung, auch ein Aktivist Ramses Kilani aus der linken Neukölln. Naja, das hat mehr als ein Jahr gedauert, bis das rechtskräftig wurde. Also da gibt's wirklich noch viel zu tun und mal sehen, ob es wirklich passiert.
0: Was bedeutet das alles für eine mögliche rot-rot-grüne Koalition nach der Wahl?
1: Auf jeden Fall, wenn Rot-Rot-Grün überhaupt kommen soll, dann muss sich die Linke im Koalitionsvertrag ganz klar und glaubhaft vom Antisemitismus distanzieren. Dann muss sie sich natürlich auch teilweise von ihrem Neuköllner Verband distanzieren. Sonst wären einfach SPD und Grüne ganz schweren Herzens lieber zur CDU gehen. Und dann würde sich eben rächen, dass die Linke diesen Konflikt jahrelang eher verwaltet hat, als ihn wirklich gelöst.
0: Sagt Robert Ide vom Tagesspiegel. Vielen Dank dafür. Immer donnerstags bei uns zu Gast. Alle Berlin-Kommentare von Robert finden Sie auch im Tagesspiegel zum Nachlesen und auf berlinerrundfunk.de zum Nachhören. 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
13: Guten Morgen. Gut zwei Wochen vor der Berlin-Wahl liegt die CDU in der neuesten Umfrage wieder vorn. Im aktuellen ARD-Berlin-Trend von Infratest kommt sie auf 21%, die Linke nur noch auf 19, Grüne und AfD auf jeweils 18%. Nach dem Cyberangriff haben die Hacker anscheinend auch direkt betroffene Behördenmitarbeiter kontaktiert. Der Spiegel schreibt, dass die Hacker sich per Telefon oder Social Media sogar bei führenden Senatsmitarbeitern gemeldet haben, wahrscheinlich um Lösegeld zu fordern. Den zweiten Tag in Folge wird heute an der Berliner Charité gestreikt. Am Charité-Campus in Mitte ist am Vormittag eine Demo geplant. In dem Streit geht es um den Entlastungstarifvertrag. Der FC Bayern hat die zweite Runde des DFB-Pokals erreicht. Die Münchner gewannen am Abend beim VfL Osnabrück mit 4:1.
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1: Mit Alexandra Eckel. Für mehr Sicherheit der Beschäftigten in den Berliner Behörden hat der Senat einen Leitfaden herausgegeben. Darin sind Hinweise, wie Dienststellen Gewalt vorbeugen, in akuten Situationen handeln und Betroffene nach einem Vorfall unterstützen können. Dazu gehören auch die Sicherung von Eingangs- und Wartebereichen und Deeskalationstrainings.
14: Kurz nach 8:30 ist es. Schönen guten Morgen. Hier ist der Berliner Rundfunk 91.4 an einem grauen Donnerstag. Nicht die Stimmung vermiesen lassen, auch nicht vom Stau. Es ist leider echt noch viel los. Mehr von Schmitti im Verkehrsstudio.
15: Jetzt gucken wir zuerst mal nach Staaken. Da ist nämlich gerade eben die Heerstraße komplett gesperrt worden zwischen Döberitzer Weg und Weidenweg, weil ein Rettungshubschrauber im Einsatz ist. Drumherum natürlich alles voll. Brunsbütteler Damm, Nennhauser Damm, mindestens 20 Minuten Zeitverlust. Wenn es geht, erstmal einen großen Bogen rummachen. Der Stadtring 100 Richtung Wedding. Aktuell eine Viertelstunde Zeitverlust zwischen Oberlandstraße und dem Kreuz Schmargendorf. In der Gegenrichtung 10 Minuten plus ab Detmolder bis zur Albuinstraße. Auf der A115 stadteinwärts mindestens noch 20 Minuten anstehen ab Kleinmachnow. Dann gab es einen Unfall heute früh im Tiergartentunnel. In Richtung Moabit ist immer noch die rechte Spur gesperrt. A10 südlicher Berliner Ring, Fahrt Richtung Magdeburg. Zwischen Niederlehme und Königs Wusterhausen liegen Gegenstände auf der Fahrbahn. A13 Richtung Dresden, zwischen Duben und Lübbenau blockierten Liegenbleiber die rechte Spur und immer noch langer Stau auf der B273 von Bornim in Richtung Potsdam. Hier dauert es mindestens 20 Minuten, um durchzukommen. Geblitzt wird in Zehlendorf auf dem Teltower Damm, in Köpenick Friedrichshagener Straße, in Tiergarten in der Lessingstraße und A10 westlicher Berliner Ring Richtung Magdeburg in Höhe Spandau. Dankeschön für Ihre Staus und Blitzer unter Berlin 201 91 390 und ich wünsche eine gute Fahrt.
14: Marmelade kochen, Trauben entsaften, machen ja viele von uns gerade wie jedes Jahr Anfang Herbst. Ich habe auch noch einen Haufen Birnen zu Hause, die ich verarbeiten muss. Das Wetter stellt sich auch schon um. Wir bekommen es heute mit vielen dichten Wolken zu tun. Die werfen hin und wieder Schauer ab und es wird sehr windig sein. Die Temperaturen steigen dabei von jetzt 14, 15 Grad auf maximal 23 Grad an. Morgen am Freitag auch windig, wolkig, nass bei 22 Grad.
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0: 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Wir leisten Ihnen sehr gerne Gesellschaft bei der Arbeit und wir sagen Ihnen, was los ist in der Stadt und was wo passiert. In Hellersdorf soll ein echter Schandfleck endlich verschwinden, die Cäcilienpassage, die vielleicht gruseligste Passage Berlins.
1: Naja, man hat Angst. Eine Zeit lang war ja alles duster und man wusste nicht, wo man drauf tritt oder auf wem man drauf tritt teilweise.
0: Sagt eine Anwohnerin. Jetzt kommt die Cäcilienpassage endlich weg. Unser Berlin-Reporter Christian Fuchs ist dort und weiß auch, was stattdessen dahin kommt.
2: Ja, die Bagger rollen hier an der Cäcilienpassage. Teilweise ist die Fassade hier schon demontiert worden und wie groß die Erleichterung bei den Hellersdorferinnen und Hellersdorfern ist, das kann man denen wirklich ansehen. Andrea hat gerade hier an der Bushaltestelle schon die ganze Zeit genickt, schon während ich meine Frage gestellt habe.
3: Ja, die ist super groß. Also es ist wirklich ein Schandfleck seit vielen Jahren. Ja, sehr groß. Freuen wir uns sehr drüber, dass es jetzt endlich vorangeht.
2: Vorangeht. Sie sprechen es gerade an. Ne? Es sollen ja tatsächlich irgendwie da Wohnhäuser entstehen und so. Ist das gut für Hellersdorf?
3: Also aus meiner Sicht werden jetzt viel zu viele Wohnhäuser gebaut. Alles wird zugebaut, wenn man sich umschaut. Aber okay, ist eben so. Ne? Unten kommen ja auch Gewerberäume rein. Also soll auch ein Supermarkt rein. Und auch das Ganze wieder ein bisschen wiederbelebt. Das ist, finde ich, am wichtigsten.
2: Ja, denn es sollen hier tatsächlich 3 große Wohnhäuser gebaut werden mit mehreren 100 Wohnungen. Jetzt sind wir hier in Hellersdorf. Hier sind viele Menschen, die günstige Wohnungen brauchen, weil sie sich mehr nicht leisten können. Diese Wohnungen sind hier weder Sozialwohnungen, noch sind sie wirklich günstig. Und das ist tatsächlich das Manko. Also die Angebotsmieten, wenn man eine neue Wohnung hier in Hellersdorf sucht, die sind schon bei 12, 13 Euro. Diese Wohnungen, die hier gebaut werden sollen, sagt der Investor, sollen dann so um die 16 Euro den Quadratmeter kosten. Das ist ganz schön happig, wird natürlich hier den Mietspiegel auch weiter in die Höhe ziehen. Das ist ein Manko. Trotzdem, sagt Andrea, ist es besser als vorher.
3: Naja, war ein Schandfleck und eine Ansammlung von Dreckmüll. Leuten, die so geschlafen haben und auch angezündet wurde es öfter mal. Eine Feuerwehr war immer wieder hier. Einfach nur ein Schandfleck. Man hat sich geschämt, in so einer Gegend zu wohnen.
2: Ja, nächstes Jahr ist dann Baubeginn. 2029 sollen dann hier die Leute einziehen können.
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0: Vielen lieben Dank fürs Einschalten. Simone Panteleit und Team hier für Sie am Donnerstag.
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0: Anderthalb Stunden ist es her, dass zwei unserer Happy Hits gelaufen sind. Melanie aus Schönefeld hat sofort zum Telefon gegriffen, hat angerufen und wir haben ihr 1.000 Euro geschenkt.
2: Danke.
0: Was werden Sie damit anstellen?
2: Ganz ehrlich, ich brauche einen Geschirrspüler. Der hat den Geist aufgegeben und ich habe gestern wirklich schon angefangen zu heulen, weil ich hasse Abwaschen und wir sind 5 Personen im Haushalt. Und ich dachte, nicht das, bitte nicht das. Und habe echt mir vorgenommen, okay, ich spare jetzt auf den Geschirrspüler. Geil, einfach nur geil. Ich danke
0: euch. Sie müssen gar nicht sparen, wir übernehmen das. Und ich fühle das sehr. Ich habe ja auch 4 Kinder und da fällt jeden Tag, läuft die Spülmaschine, oder?
2: Wirklich, die lassen ja alles so stehen. Ne? So, wir verrissen die Küche. Super, herzlichen Dank.
0: So, als nächstes sind Sie dran. Wofür könnten Sie das Geld gebrauchen? Vielleicht für eine kleine Auszeit in einem schönen Wellness-Hotel? Hätten Sie gerne ein schickes E-Bike oder würden Sie gerne mal einen Schwung Winterklamotten für die ganze Familie kaufen? Denken Sie schon mal drauf rum und bleiben Sie einfach bei uns, denn es passiert immer und immer wieder.
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13: Guten Morgen. Gut zwei Wochen vor der Berlin-Wahl liegt die CDU in der neuesten Umfrage wieder vorn. Im aktuellen ARD-Berlin-Trend von Infratest kommt sie auf 21%, die Linke nur noch auf 19, sie verliert 3 Punkte. Dahinter folgen Grüne und AfD mit jeweils 18% und abgeschlagen die SPD mit nur noch 11%. Realistisch möglich wären bei diesen Zahlen entweder Rot-Grün-Rot oder Kenia, also CDU-Grüne-SPD. Moskau wird anscheinend alle Niederlassungen des Goethe-Instituts in Russland schließen. Das melden die Nachrichtenagenturen TASS und Interfax unter Berufung auf den russischen Außenminister Lavrov. Moskau reagiert damit auf die deutschen Sanktionen nach dem versuchten Drohnenanschlag auf dem Flughafen Leipzig-Halle. Die Bundesregierung hatte deshalb entschieden, dass unter anderem das russische Haus in der Friedrichstraße in Berlin und das russische Generalkonsulat in Bonn geschlossen werden. Zum Cyberangriff auf die Berliner Verwaltung kommen immer neue Details ans Licht. Anscheinend wollten die Angreifer den Druck auf die Verwaltungsmitarbeiter erhöhen. Der Spiegel schreibt, dass die Hacker einzelne Beschäftigte direkt per Telefon oder Social Media kontaktierten, teilweise auch führende Senatsmitarbeiter. Möglicherweise wollten die Hacker Druck machen, damit der Senat doch noch auf die Lösegeldforderung eingeht. Das Ultimatum der Hacker läuft morgen Nachmittag ab. Am Charité-Campus in Mitte ist heute eine große Demo der Pflegekräfte geplant. Seit gestern streiken die Pflegekräfte. Der Streik soll noch bis einschließlich morgen dauern. Die Pflegekräfte kämpfen für ihren Entlastungstarifvertrag. Die Charité hat diesen Vertrag zum Jahresende gekündigt. In dem Entlastungstarifvertrag werden der Konzernspitze unter anderem genaue Personalvorgaben gemacht. Ist eine Station dann doch mal unterbesetzt, bekommen Pflegekräfte einen finanziellen Ausgleich oder mehr freie Zeit. Der FC Bayern München ist im DFB-Pokal eine Runde weiter. Die Münchner gewannen am Abend gegen den VfL Osnabrück mit 4:1. Damit haben erstmals seit 18 Jahren alle Erstligisten die erste Pokalrunde erfolgreich überstanden. Die Auslosung für die zweite Runde findet am Samstag statt.
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14: Mit Alexandra Eckel. Der Funkturm wird heute 100 Jahre alt. Die Messe Berlin feiert das Jubiläum mit der Kampagne What the Funk und einer spektakulären Lichtinszenierung. Während der IFA wird die Lichtshow fortgesetzt. Nach seiner Eröffnung wurde der Funkturm zum Symbol für technischen Fortschritt. 1929 wurden vom Funkturm aus die ersten Fernsehtestbilder der Welt gesendet.
11: Kurz nach 9 ist es, schönen Donnerstagmorgen. 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Jeden Tag das gleiche nervige Geduldsspiel auf dem Stadtring A100, egal ob Berufsverkehr oder nicht. Wie lange Sie aktuell durch das Baustellenchaos brauchen, sagt Ihnen Schmitti im Verkehrsstudio.
15: Ja, das hat leider wieder ein bisschen zugenommen. In Fahrtrichtung Wedding jetzt aktuell 20 Minuten Zeitverlust ab der Geradestraße bis zum Kreuz Schmargendorf. Ebenso in der Gegenrichtung ab Detmolder bis zur Albuinstraße. Dadurch haben wir natürlich auch wieder einen Einfädelstau auf der A103 und im Kreuz Schöneberg auf der Überleitung zur A100 auch hier dort 15 bis 20 Minuten. Länger. Die S-Bahn meldet immer noch mehrere kaputte Signale im Bereich Baumschulenweg und deshalb kommt es auf den Linien S46, 47, S8, S85 und S9 zu Verspätungen und Ausfällen. Die A10, der südliche Berliner Ring in Fahrtrichtung Magdeburg. Zwischen Niederlehme und Königswusterhausen liegen Gegenstände auf der Fahrbahn, bitte Vorsicht. Und A13 Richtung Dresden, dort blockiert zwischen Duben und Lübbenau ein LKW mit einer Panne die rechte Spur. Geblitzt wird Kaulsdorf am Niederfeld. In Oberschöneweide an der Wuhlheide, in Britz auf der Fuhlhammer Allee, in Oranienburg in der Bernauer Straße, B179 in Pätz und auf der A10, dem östlichen Berliner Ring zwischen Hohenschönhausen und Marzahn. Dankeschön für Ihre Staus und Blitzer unter Berlin 201 91 390 und ich wünsche eine gute Fahrt.
11: Die Sonne macht sich heute rar. Der Himmel über Berlin und Brandenburg wird an diesem Donnerstag meist wolkenverhangen sein und es kann hin und wieder regnen. Außerdem weht uns später noch ein starkböiger Wind um die Ohren, aber es ist nach wie vor recht mild. 22 Grad erwarten wir maximal, 15 Grad haben wir aktuell. Morgen am Freitag geht's rauf auf 23 Grad, ansonsten auch dann wolkig und nass und noch windiger als heute.
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11: Wir bringen Sie rundum informiert in diesen Donnerstag und wir sind on top auch Ihre musikalische Begleitung und spielen für Sie die besten Hits aller Zeiten. Jetzt von Bruce Springsteen, von dem schon bald neue Musik erscheinen soll. Im November kommt ein Coveralbum raus, auf dem auch andere prominente Namen auftauchen. Nicht nur Bruce Springsteen, sondern U2 sind zum Beispiel auch mit dabei. Ja, und wir hören rein, sobald es veröffentlicht wird. Und Bruce Springsteen hören wir jetzt schon. I'm on fire, hier bei Ihrem Berliner Rundfunk 91.4.
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0: So klingt der Berliner Rundfunk 91.4 am Donnerstag. Wir sind Simone Panteleit und Team. Schönen guten Morgen. Bei diesem Vorfall in einem ICE-Zug in dieser Woche schwankt man zwischen, ey, Gott sei Dank ist keinem was passiert und, sag mal, seid ihr eigentlich total bekloppt? Bei 200 Kilometern pro Stunde, also während der vollen Fahrt, hat sich bei einem ICE eine Tür geöffnet. Was eine schwere und hochgefährliche Panne wäre, ist aber vermutlich keine. Ferenc Reinke aus der Redaktion.
1: Ja, es ist eher wohl ein sehr dummer Streich oder ein ganz unglücklicher Zufall gewesen. Nachdem sich die Tür geöffnet hat, ist der Zug gestoppt worden. Die Polizei ist angerückt, erstmal natürlich, um die Strecke abzusuchen und sicherzugehen, dass niemand rausgestürzt oder rausgesogen worden ist. Und die Polizisten haben dann festgestellt, dass ein Notknopf gedrückt wurde. Diese Knöpfe befinden sich hinter dünnem Plexiglas und im hinteren Teil des Zuges war so eine Plexiglasscheibe eingeschlagen und der Knopf eben eingedrückt worden. Ob absichtlich oder unbemerkt versehentlich, das haben die Polizisten aber bisher nicht rausfinden können.
0: Also unbemerkt versehentlich kann ich mir irgendwie nur schwer vorstellen. Aber gut, was sagt die Bahn zu dem Vorfall?
1: Die hat extra nochmal gesagt, Türen würden sich nicht einfach so öffnen und es sei kein Technikdefekt gewesen. Aber man muss sagen, es war ein Riesenglück, das alles. Das ist abends passiert. Es waren nur so um die 240 Leute in dem ICE. Jeder hatte einen Sitzplatz. Niemand hat an einer Tür gestanden. Der Zug ist rund 2 Kilometer mit der offenen Tür gefahren, denn so eine Notöffnung, die löst vorne beim Lokführer nichts aus. Keinen Ton, kein Lämpchen.
0: Okay.
1: Die offene Tür, die hat eine Zugbegleiterin zufällig entdeckt. Sie hat das sofort gemeldet und daraufhin ist die Notbremsung ausgelöst worden. Der ICE, der kam aus München, sollte eigentlich nach Dortmund. Weitergefahren ist der Zug dann natürlich ohne Fahrgäste. Die mussten auf Busse und Taxis umsteigen.
0: Ach, was ein gruseliger Vorfall, oder? Und er zeigt mal wieder, in der Bahn von den Türen fernhalten, bis ein Zug steht, ist nicht nur ein nett gemeinter Tipp. Wir informieren Berlin. 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
23: 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Jetzt alles, was wichtig ist aus Berlin-Brandenburg, Deutschland und der Welt. 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
1: Guten Morgen. Die Berliner CDU liegt gut zwei Wochen vor der Abgeordnetenhauswahl in den Umfragen wieder vorn. Im ARD Berlin-Trend kommt sie auf 21, die Linke nur noch auf 19, Grüne und AfD auf jeweils 18 und die SPD nur noch auf 11%. Nach dem Cyberangriff auf das Berliner Landesnetz kontaktieren die Hacker anscheinend einzelne Behördenmitarbeiter, um Lösegeld zu fordern. Das schreibt der Spiegel. Die Mitarbeiter sollen angerufen oder via Social Media angeschrieben worden sein. Den zweiten Tag in Folge ruft die Gewerkschaft Verdi die Beschäftigten der Berliner Charité heute zum Warnstreik auf. Am Charité-Campus in Mitte ist am Vormittag eine Demonstration geplant. Es geht um den Entlastungstarifvertrag für Pflegekräfte. Zum Fußball. Im DFB-Pokal hat Bayern München die erste Hürde genommen. Die Mannschaft setzte sich am Abend in der ersten Pokalrunde beim VfL Osnabrück mit 4:1 durch.
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5: Mit Alexandra Eckel. Für mehr Sicherheit der Beschäftigten in den Berliner Behörden hat der Senat einen Leitfaden herausgegeben. Darin sind Hinweise, wie Dienststellen Gewalt vorbeugen, in akuten Situationen handeln und Betroffene nach einem Vorfall unterstützen können. Dazu gehören auch die Sicherung von Eingangs- und Wartebereichen und Deeskalationstrainings.
6: Kurz nach 10:30 ist es. Guten Morgen, der Berliner Rundfunk 91.4. Es kommt schon noch einiges zusammen an Staus und Problemen auf den Straßen. Einen aktuellen Überblick hat Schmitti für Sie im Verkehrsstudio.
11: Schönen Vormittag. Es wird nicht besser leider auf dem Stadtring 100. Es dauert immer noch bis zu 20 Minuten länger in beiden Richtungen aktuell. Richtung Wedding ab Gradestraße bis Kreuz Schmargendorf, in der Gegenrichtung ab Detmolder bis zur Albuinstraße. Und wir haben auch wieder Stau auf der A103 stadteinwärts. Viertelstunde plus im Kreuz Schöneberg hier auf der Überleitung zum Sachsendamm und 10 Minuten mehr sind es auf der Überleitung zur A100 in Fahrtrichtung Tempelhof. Dann schauen wir raus nach Brandenburg. A10 südlicher Berliner Ring Richtung Magdeburg. Zwischen Niederlehme und Königs Wusterhausen Gegenstände auf der Fahrbahn. Vorsicht! A13 Richtung Dresden. Zwischen Duben und Lübbenau blockierten LKW mit Panne die rechte Spur. Und die L50 ist zwischen Peitz und Tauer wegen des Polizeieinsatzes dort am Umspannwerk Tono-Preilack immer noch komplett gesperrt. Geblitzt wird in Grünau, Regattastraße, Rummelsburg, Hauptstraße, in Dahlem auf der Thielallee, Cottbus, Hegelstraße, Fichtenwalde, Berliner Allee und A10 östlicher Berliner Ring zwischen Hohenschönhausen und Marzahn. Dankeschön fürs Durchgeben und wenn Sie noch was ergänzen wollen, rufen Sie mich gerne an Berlin 201 91 390. Gute Fahrt.
6: Es soll heute noch ein ordentliches Lüftchen durch Berlin und Brandenburg pusten. Im Lauf des Tages lebt der Wind starkböig auf. Dazu gibt es dichte Wolken, nur seltene Aufheiterungen und es kann immer mal wieder nass werden bei 22 Grad maximal. Morgen am Freitag noch windiger als heute, ansonsten auch wolkig und gelegentlich nass bei 23 Grad.
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6: Und wir feiern gleich mit Ihnen. Genauer gesagt macht das unser Berlin-Reporter Christian Fuchs. Er ist an einem Berliner Wahrzeichen, das heute 100 Jahre alt wird. Um 9.40 Uhr wird gratuliert und die passende Musik dazu gibt es jetzt schon von Kool & The Gang. 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

0: Er ist schon lange von seinem jüngeren, größeren Bruder, dem Fernsehturm, abgelöst worden. Radio- oder Fernsehprogramme werden vom Funkturm in Westend nicht mehr übertragen. Aber trotzdem ist er ein Berliner Wahrzeichen und wird heute 100 Jahre alt. Ja, just heute wird auch die IFA-Eröffnungsgala da gefeiert. Ab morgen wird in Westend dann wieder neue Technik vorgestellt. Und unser Berlin-Reporter Christian Fuchs war vorhin auf dem Messegelände direkt unterm Geburtstagskind und sagt Ihnen, wie gefeiert wird.
1: Ja, und ich würde mal behaupten, gerade für West-Berliner ist der Funkturm wirklich ein Wahrzeichen und viel, viel mehr als nur 147 Meter Stahl übereinander gestapelt. 3. September 1926, da wurde der Funkturm eröffnet. Damals übrigens noch 335 Meter hoch und nur so als Antennenträger gedacht, aber dann richtig Technikgeschichte geschrieben. 1929, paar Jahre später, wurden von hier die ersten Fernsehtestbilder ausgestrahlt. Ein Jahr später eröffnete Albert Einstein hier unten die Funkausstellung. Im Krieg wurde der Turm dann beschädigt, stand teilweise sogar nur auf drei Beinen. Und während der Luftbrücke diente der Funkturm den Piloten als Orientierung auf dem Weg nach Tempelhof. Das sozusagen zur Geschichte. Zum 100. jetzt wird natürlich gefeiert. Heute Abend leuchtet der Funkturm zur IFA-Eröffnung richtig schön bunt. Und dann gibt es auch nochmal selbst ein kleines Ding für alle, die hier auf die Aussichtsplattform rauf wollen. 100 Stunden lang werden 100 Tickets verlost. Dafür muss man dann einfach einen Instagram- oder TikTok-Beitrag raushauen mit einem Geburtstagsgruß. Und dann ist noch lange nicht Schluss. Im Oktober ist der Funkturm dann beim Festival of Lights dabei. Es gibt eine große 20er-Jahre-Jubiläumsnacht im Funkturm-Restaurant. Und im November, da sendet der alte Funkturm auch tatsächlich nochmal. Und zwar Lichtsignale und Morsecodes. Eine geheime Botschaft, die dann entschlüsselt werden muss. Können wir schon mal gespannt sein.
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0: Simone Panteleit und Team hier. Zusammen geht's in und durch den Donnerstag. Wir freuen uns sehr, dass Sie bei uns sind.
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0: Das gibt's bei uns jeden Tag. Rund um die Uhr kann's passieren. So wie vorhin bei Melanie aus Schönefeld. 1.000 Euro haben wir ihr geschenkt. Was werden Sie damit anstellen?
2: Ganz ehrlich, ich brauche einen Geschirrspüler, der hat den Geist aufgegeben und ich habe gestern wirklich schon angefangen zu heulen, weil ich hasse Abwaschen und wir sind 5 Personen im Haushalt und ich dachte, nicht das und habe echt nur vorgenommen, okay, ich spare jetzt auf den Geschirrspüler. Geil, einfach nur geil, ich sag
0: ja, euch. Sie müssen gar nicht sparen, wir übernehmen das und ich fühle das sehr, ich habe ja auch 4 Kinder und da fällt jeden Tag, läuft die Spülmaschine, ja, oder?
2: Wirklich, die lassen ja alles nur stehen. Ne? So, wir verrissen die Küche. Super, herzlichen Dank.
0: Und ganz bestimmt laufen hier schon ganz bald die nächsten Happy Hits. Bleiben Sie unbedingt bei uns, denn es passiert immer und immer wieder.
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10: Ich bin Sebastian Pasotti. Guten Tag. Russland reagiert auf die deutschen Sanktionen nach dem Drohnenvorfall am Flughafen Leipzig-Halle. Außenminister Lavrov sagte, dass alle Niederlassungen des Goethe-Instituts in Russland geschlossen werden. Es handle sich um eine Reaktion auf die angekündigte Schließung des russischen Hauses in der Friedrichstraße in Mitte. Das Goethe-Institut gehört zu den letzten in Russland noch tätigen deutschen Einrichtungen. Neben der Hauptstelle in Moskau gibt es auch noch Kultureinrichtungen in St. Petersburg und Nowosibirsk. Nach den Angriffen auf die Stromversorgung in Brandenburg und Nordrhein-Westfalen ist weiter unklar, wer dafür verantwortlich ist. NRW-Innenminister Reul hat darauf hingewiesen, dass es Parallelen zwischen beiden Attacken gibt. Unter anderem wurden in beiden Fällen Abschussvorrichtungen für Pyrotechnik gefunden. Reul sagte, man müsse diskutieren, ob die Betreiber zum Beispiel Videoüberwachung und Drohnenabwehr einsetzen dürfen. Bei der Abgeordnetenhauswahl in gut zwei Wochen zeichnet sich weiter ein knappes Rennen ab. Im ARD-Berlin-Trend liegt die CDU nun wieder vorn mit 21%. Sie hat die Linke von der Spitze verdrängt. Sie kommt auf 19%, minus 3 Punkte. Es folgen Grüne und AfD mit jeweils 18 und abgeschlagen die SPD mit 11%. Berlins Landeswahlleiter Bröchler warnt davor, dass Wahlen und ihre Ergebnisse immer häufiger in Frage gestellt werden. Bröchler sagte der Rheinischen Post, Desinformationen, vor allem in sozialen Medien, hätten im Vergleich zu früheren Jahren eine neue Dimension erreicht. So gäbe es beispielsweise keine Belege dafür, dass es in Altenheimen vermehrt zu Unregelmäßigkeiten bei der Briefwahl komme. Das hatte unter anderem der AfD-Vorsitzende Chrupalla behauptet. Bröchler sagte, solche Aussagen könnten die Legitimität von Wahlen gefährden. Auf dem alten Flughafen Tegel beginnt der Wohnungsbau. Offizieller Spatenstich im künftigen Schumacher-Quartier ist heute Vormittag. Hier sollen rund 5.000 Wohnungen für mehr als 10.000 Menschen gebaut werden. Außerdem sollen Schulen, Kitas, Sportanlagen, Einkaufsmöglichkeiten und zwei Parks entstehen. Die ersten Wohnungen sollen in gut zwei Jahren fertig sein.
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2: mit Alexandra Eckel. Der Funkturm wird heute 100 Jahre alt. Die Messe Berlin feiert das Jubiläum mit der Kampagne What the Funk und einer spektakulären Lichtinszenierung. Während der IFA wird die Lichtshow fortgesetzt. Nach seiner Eröffnung wurde der Funkturm zum Symbol für technischen Fortschritt. 1929 wurden vom Funkturm aus die ersten Fernsehtestbilder der Welt gesendet.
8: 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Jetzt Wetter und Verkehr von Schmitti.
11: Viel haben wir nicht, aber auf dem Stadtring 100 ist Verlass. In Fahrtrichtung Wedding. Baustellenstau jetzt ab dem Tempelhofer Damm bis zum Kreuz Schmargendorf. Dauert eine Viertelstunde, um durchzukommen. In der Gegenrichtung sind es auch etwa 15 Minuten mehr ab der Detmolder Straße bis zur Albuinstraße. Sogar 20 Minuten anstehen mal wieder auf der A103 stadteinwärts im Kreuz Schöneberg und zwar auf der Überleitung zum Sachsendamm. Dann bitte noch Vorsicht auf der A13 in Fahrtrichtung Dresden. Zwischen Duben und Lübbenau steht ein LKW mit einer Panne auf der rechten Spur. Und in Ostenblitzer stehen Grünau, Regattastraße, Rommelsburg auf der Hauptstraße, in Cottbus, Hegelstraße, Fichtenwalde, Berliner Allee und A10, östlicher Berliner Ring zwischen Hohenschönhausen und Marzahn. Dankeschön für Ihre Staus und Blitzer unter Berlin 201 91 390 und eine gute Fahrt für Sie.
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11: Wenn die Äpfel aus dem Garten so langsam zum Saften gebracht werden und man abends auf der Couch anstatt auf dem Balkon oder der Terrasse einpennt, dann wird's wohl Herbst. Ja, und das Wetter passt sich ja auch schon an. Viele Wolken heute, wenig Sonne, immer wieder Regen zwischendurch und dazu pfeift uns ein ordentlicher Wind um die Ohren. Das alles bei maximal 22 Grad, aktuell 18.
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8: Dankeschön, dass wir Ihnen auch heute wieder Gesellschaft leisten dürfen. Von Adlershof bis Zehlendorf und von Buch bis Schmöckwitz. Wir begleiten Berlin und selbstverständlich auch Brandenburg durch den Vormittag.
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Der kommt jetzt von ABC. Und wenn Sie an den größten Hit der Band denken, dann fällt Ihnen bestimmt auch der hier ein. The Look of Love. Klar, waren Riesenhits, aber spannenderweise ist es nicht der größte, wenn man sich die Performance in den Charts anguckt. Erfolgreicher war tatsächlich The Night You Murdered Love. Der war weiter oben und auch länger in den Charts als The Look of Love, hat aber ganz offensichtlich eine andere Halbwertszeit. Wir finden, es ist höchste Zeit, diesen großartigen Song mal wieder zu spielen, hier beim Berliner Rundfunk 91.4. Bitteschön, The Night You Murdered Love.

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20: Mit Marie-Louise Bress, guten Tag. Kurz mal die Stimmung in Berlin abgeklopft. Gut, 2 Wochen vor der Wahl müssen sich Berlinerinnen und Berliner darauf einstellen, dass das ein ganz knappes Rennen werden könnte bei der Wahl zum Abgeordnetenhaus. Aktuell hat die CDU die Linke wieder eingeholt und liegt in neuesten Umfragen vorn. Im Berlin-Terrent von Infratest DIMAP kommt die CDU jetzt auf 21%, die Linke nur noch auf 19. Dahinter folgen Grüne und AfD mit je 18%. Eindeutig abgeschlagen ist allein die SPD mit nur noch 11%. Nach der Wahl wäre damit für Berlin ein Dreierbündnis nötig. Als am wahrscheinlichsten gelten Kenia, also die CDU mit Grünen und SPD oder Rot-Grün-Rot. Wegen eines Überfalls auf einen Geldtransporter steht ein 21-Jähriger heute vor dem Kriminalgericht. Es läuft der 2. Prozess um den Raub. Die Täter hatten vergangenes Jahr im März in Marzahn auf ein gepanzertes Fahrzeug geschossen und rund 2,4 Millionen Euro erbeutet. Das Geld ließen sie später auf der Flucht zurück. In einem ersten Prozess wurden schon 3 Täter verurteilt zu bis zu 14 Jahren Gefängnis.
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22: Also so ein bisschen Quälerei ist es gerade in Friedrichshain auf der Petersburger Straße Richtung Landsberger Allee. Schon ab dem Versalienplatz gibt's Stau wegen der ganzen Baustellen dort. Im Moment dauert's 20 Minuten, um da durchzukommen. Gucken wir uns den Stadtring 100 an. In Fahrtrichtung Wedding aktuell 10-12 Minuten Verzögerung zwischen Tempelhofer Damm und dem Kreuz Schmargendorf. Ebenfalls in der Gegenrichtung ab der Weckstraße bis zur Albuinstraße. Es wird geblitzt in Rummelsburg auf der Köpenicker Chaussee, dann in Marzahn-Bitterfelder Straße, in Tegel, Heiligenseestraße, Eberswalde, Lessingstraße und auf der A10, dem östlichen Berliner Ring zwischen Hohenschönhausen und Marzahn. Fahren Sie schön vorsichtig und wenn Sie noch was ergänzen wollen, rufen Sie mich gern an, Berlin 201 91 390.
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22: Die Sonne kommt heute nur sehr selten zum Zuge. Dafür gibt es eine Menge Wolken in den verschiedensten Grautönen und über den Tag verteilt auch immer wieder Regen. Dazu weht ein kräftiger Wind und bei maximal 22 Grad ist heute Schluss. Aktuell haben wir 18 bis 19 Grad.
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1: Das ist auf jeden Fall I Wanna Dance With Somebody von Whitney Houston. Meine große Schwester Claudia, fast 6 Jahre älter, hat sich damals die Platte gekauft. Und ich weiß noch, ich war mit meinen 11 Jahren mega geflasht von diesem Song. So viel gute Laune, so viel Lebensfreude verpackt in Musik. Also diesen Song kann man nur lieben, oder?

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11: Ich bin Elke Martens. Guten Tag. Russland schließt die Niederlassungen des Goethe-Instituts. Außenminister Lavrov spricht von einer Reaktion auf die angekündigte Schließung des russischen Hauses in der Berliner Friedrichstraße, berichten russische Medien. Das Goethe-Institut hat Ableger in Moskau, Sankt Petersburg und Jekaterinburg. Es gehört zu den letzten in Russland noch tätigen deutschen Einrichtungen. Russland bestreitet, mit dem Drohnenfund am Flughafen Leipzig irgendetwas zu tun zu haben. Im Fall der beiden Sabotageangriffe auf die Energieversorgung in Jenschwalde und Bergheim wird ein Zusammenhang geprüft. Die Staatsanwaltschaft Köln ermittelt wegen eines möglichen koordinierten Angriffs auf die Stromnetze. An beiden Umspannwerken in Brandenburg und Nordrhein-Westfalen hatten Täter vorgestern Kurzschlüsse ausgelöst. NRW-Innenminister Herbert Reul sagte dem WDR, Deutschlands Infrastruktur sei leicht angreifbar. Den Betreibern kritischer Infrastruktur sei es bisher nicht erlaubt, ihre Anlagen etwa zur Stromversorgung mit Videokameras zu überwachen. Zudem gehöre auf den Prüfstand, ob die Informationen über Standorte und Funktion von Anlagen öffentlich zugänglich sein müssten. In München hat es einen Brandanschlag auf ein Rüstungsunternehmen gegeben. In der Nacht wurden mehrere Brandsätze auf eine Baustelle der Firma geworfen, teilte die Polizei mit. Ein Brandsatz habe ein Feuer ausgelöst, größere Schäden seien aber nicht entstanden. 2 Tatverdächtige wurden festgenommen. Das Unternehmen ist unter anderem im Bereich Sicherheitstechnik und Kommunikation für Behörden und das Militär tätig. Die Gewerkschaft Verdi hat ihre für heute geplante Demo auf dem Charité-Campus Mitte abgesagt. Kurzfristig und ohne Erklärung. Eigentlich hatte sie heute Vormittag am zweiten Streiktag rund 400 Beschäftigte aus der Pflege erwartet. Verdi fordert für die insgesamt rund 7000 Pflegekräfte einen besseren Ausgleich und Entlastungen im Fall von Mehrarbeit und Überstunden. Vor dem Arbeitsgericht musste die Gewerkschaft gestern zurückstecken. Das Gericht hat der von den Arbeitgebern geforderten Notdienstvereinbarung zugestimmt. Verdi spricht von einem Skandal und einem de facto Eingriff in das Streikrecht. Denn damit müssten die Stationen an Streiktagen besser besetzt sein als sonst, so Verdi.
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6: Mit Michelle Gradell. In Berlin startet heute das Internationale Literaturfestival. Bis zum 12. September gibt es überall in der Stadt Lesungen, Gespräche und Veranstaltungen rund um Bücher und aktuelle Themen. Für viele Termine gibt es auch noch Tickets. Auch für Kinder und Jugendliche ist etwas dabei. Im vergangenen Jahr kamen rund 25.000 Menschen.
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12: Es gab einen Unfall ganz aktuell in Französisch-Buchholz, Blankenfelder Straße, Ecke Gartenstraße. Da ist momentan auch ein Hubschrauber im Einsatz, ein Rettungshubschrauber. Es gibt demzufolge eine Vollsperrung, also den Bereich bitte umfahren. Ansonsten haben wir auf dem Stadtring 100 in Fahrtrichtung Wedding den üblichen Baustellenstau. Hier dauert es 10 Minuten länger zwischen Tempelhofer Damm und dem Kreuz Schmargendorf. Ebenso in der Gegenrichtung zwischen Wechsstraße und der Albuinstraße. Geblitzt wird natürlich auch noch kräftig. Einmal in Wilmersdorf auf der Bundesallee, Schöneweide, Adlergestell, Eisenhüttenstadt, Dieloher Straße und A24 Richtung Berlin im Dreieck Wittstock. Dankeschön für Ihre Staus und Blitzer unter Berlin 201 91 390 und allen unterwegs eine gute Fahrt.
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12: Das letzte Kapitel des Sommers ist angebrochen. Offensichtlich dafür sorgen die Tiefs Ursel und Vilja. Der Blick nach draußen reicht, um zu sehen, was für Gastgeschenke sie uns mitgebracht haben. Dicke Wolken, so gut wie keine Sonne, immer wieder Regen und einen kräftigen Wind. Die Temperaturen sind mit aktuell 19 Grad noch ganz okay. Mehr als 22 kriegen wir aber heute auch nicht.
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10: Hi, hi, ich begleite Sie sehr gerne in Richtung Mittagspause. Mit ganz viel guter Laune, mit allem, was wichtig ist und natürlich mit lauter Lieblingsmusik. Und mit der machen wir auch direkt weiter.
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Ob Sie gerade arbeiten, chillen oder im Auto unterwegs sind, wir sind sehr gerne an Ihrer Seite und spielen für Sie die besten Hits aller Zeiten. Jetzt von Joshua Caddison, der einige Zeit mit Schauspielerin Sarah Jessica Parker liiert war. Sie wissen, das ist die Carrie aus Sex and the City. Und der Legende nach hat er seinen Song Jessie für sie geschrieben. Ob's stimmt, wir wissen's nicht. Schön ist er so oder so. Und wir hören ihn jetzt beim Berliner Rundfunk 91.4.

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13: Mit Marie-Louise Bress, guten Tag.
1: Die Gewerkschaft Verdi hat ihre für heute geplante Demo auf dem Charité-Campus Mitte abgesagt. Kurzfristig und ohne Erklärung. Eigentlich hatte sie heute Vormittag am zweiten Streiktag rund 400 Beschäftigte aus der Pflege erwartet. Verdi fordert für die insgesamt rund 7000 Pflegekräfte einen besseren Ausgleich und Entlastungen im Fall von Mehrarbeit und Überstunden. Vor dem Arbeitsgericht musste die Gewerkschaft gestern zurückstecken. Das Gericht hat der von den Arbeitgebern geforderten Notdienstvereinbarung zugestimmt. Verdi spricht von einem Skandal und einem de facto Eingriff in das Streikrecht, denn damit müssten die Stationen an Streiktagen besser besetzt sein als sonst. Auf dem früheren Flughafengelände Tegel entstehen neue Wohnungen. Im Schumacher-Quartier gibt es heute den ersten Spatenstich. In den nächsten Jahren sollen hier rund 5000 Wohnungen, Schulen, Kitas, Sportplätze und Parks entstehen für mehr als 10.000 Menschen. Anfang 2029 sollen sie einziehen können.
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14: Legen wir wieder los mit dem Stadtring 100. In beiden Richtungen jetzt aktuell bis zu 10 Minuten mehr einplanen bitte zwischen Tempelhofer Damm und dem Kreuz Schmargendorf. Dann gibt es seit heute früh schon Probleme bei der S-Bahn. Mehrere kaputte Signale im Bereich Baumschulenweg. Deshalb kommt es auf den Linien S46, S47, S8, S85 und S9 immer noch zu Verspätungen und Ausfällen. Dann die A3 Richtung Dresden. Zwischen Duben und Lübbenau blockiert immer noch ein LKW mit einer Panne die rechte Spur. In der Gegenrichtung zwischen Barut und Bestensee Markierungsarbeiten. Dort ist nur der Standstreifen frei. Und das gleiche haben wir auf der A111 in Richtung Oranienburg. Auch hier ist zwischen Rasthof, Stolperheide und dem Kreuz Oranienburg nur noch die Standspur frei. Es wird geblitzt in Wilmersdorf, Bundesallee, in Schöneweide auf dem Adlergestell. Neukölln, Sonnenallee, Teltow, Lichterfelder Allee, Eisenhüttenstadt, Diloer Straße und A4 Richtung Berlin, direkt im Dreieck Wittstock. Gutes Ankommen wünsche ich. Und wenn Sie noch was haben, rufen Sie mich gerne an. Berlin 201 91 390.
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14: Das Wetter stellt sich so langsam um, wird dann wohl auch langsam Zeit, den Kleiderschrank ein bisschen umzuräumen. Das Dicke nach vorne, das Dünne nach hinten und für heute wird es wohl eher so eine Zwischenlösung sein. Mit 22 Grad maximal noch ganz okay mit den Temperaturen, heute aktuell sind es 19. Allerdings ist es grau, regnerisch und windig, die nächsten Tage ganz ähnlich.
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1: Das sind immer Songs, die nicht so oft im Radio laufen. Und bei dem bin ich mir sicher, den haben Sie wirklich lange nicht gehört. SOS-Band mit Just Be Good To Me. Die Band hat sich erst Santa Monica genannt, nach der Stadt in Kalifornien, obwohl die Mitglieder gar nicht von da kamen, sondern aus Atlanta. Und weil das bei vielen für Verwirrung gesorgt hat, haben sie sich dann umbenannt in SOS-Band. Wobei das SOS in dem Fall nicht für das internationale Notsignal steht, sondern es ist eine Abkürzung für Sounds of Success, also so viel wie Erfolgsklänge. Den mega großen Erfolg hatte die Band zwar nicht, aber ein paar Songs haben es dann doch in die Charts geschafft, wie zum Beispiel Just Be Good To Me, unser Überraschungshit.

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12: Ich bin Elke Martens. Guten Tag. Bundesinnenminister Wadefuhl hat die angekündigte Schließung der Standorte des Goethe-Instituts in Russland durch die Führung in Moskau kritisiert. Das Goethe-Institut habe in Russland eine wichtige Funktion als Kulturbrücke übernommen, sagte Wadefuhl. Eine Fortsetzung der Arbeit wäre zur Pflege der Beziehungen auf zivilgesellschaftlicher Ebene wichtig gewesen. Das Problem sei aber die russische Führung in der jetzigen Situation, so Wadefuhl. Der Außenminister trifft sich mit seinen Amtskollegen aus Frankreich und Polen. Sie beraten heute in Weimar über aktuelle Fragen der Sicherheitspolitik. Wer für die beiden Sabotageangriffe auf die Energieversorgung in Jentschwalde und Bergheim verantwortlich ist, ist immer noch unklar. Ein Zusammenhang werde weiterhin geprüft, heißt es. Die Ermittler sagen, es könnten sowohl Linksextremisten als auch fremdstaatlich gelenkter Terrorismus dahinter stecken. Nordrhein-Westfalens Innenminister Reul sagt im ZDF, Deutschlands Infrastruktur sei leicht angreifbar. Den Betreibern kritischer Infrastruktur sei es bisher nicht erlaubt, ihre Anlagen etwa zur Stromversorgung mit Videokameras zu überwachen. Zudem gehöre auf den Prüfstand, ob die Informationen über Standorte und Funktion von Anlagen öffentlich zugänglich sein müssten. Die UNO warnt in den kommenden Monaten vor den Folgen von El Niño. Noch bis Februar wird weltweit mit extremen Wetterkrisen gerechnet. Das Risiko von Überschwemmungen, Stürmen, Dürre und Hitze ist groß, sagt UN-Generalsekretär Guterres. Er warnt in diesem Zusammenhang auch vor riskanten Folgen für die Weltwirtschaft. El Niño ist ein natürliches Klimaphänomen. Es entsteht im Abstand von einigen Jahren, weil sich die Wasseroberfläche des Pazifik aufheizt, wodurch sich das Wetter weltweit verändert. Super E10 ist in Deutschland aktuell so teuer wie noch nie. Der Liter kostet heute im bundesweiten Durchschnitt 2,21 Euro. Hintergrund ist, dass der Iran-Krieg wieder aufgeflammt ist, sagt der ADAC. Der Preis für Diesel ist dagegen leicht gesunken, liegt aber immer noch sehr hoch bei 2,23 Euro.
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10: Mit Michelle Kradel. Auf dem Gelände des ehemaligen Flughafens Tegel wird jetzt gebaut. Heute ist der offizielle Spatenstich fürs neue Schumacher-Quartier. Da sollen rund 5000 Wohnungen entstehen. Dazu kommen Schulen, Kitas, Sportanlagen, Läden und zwei Parks. Die ersten Wohnungen sollen Ende 2028 fertig sein. Einziehen können die ersten Menschen dann voraussichtlich Anfang 2029.
13: 10 Minuten dauert es aktuell länger auf der A100 Richtung Wedding zwischen dem Innsbrucker Platz und Schmargendorf. Und in Brandenburg liegen aktuell Reifenteile im Baustellenbereich auf der A10, dem westlichen Berliner Ring Richtung Dreieck Havelland zwischen dem Dreieck Werder und Großkreuz. Dann haben wir noch einen Liegenbleiber auf dem südlichen Berliner Ring Richtung Frankfurt zwischen Rangsdorf und dem Schönefelder Kreuz. Und Achtung, noch auf der A13 hat es gekracht Richtung Schönefelder Kreuz zwischen Ruhland und Schwarzheide. Und in der Gegenrichtung Richtung Dresden steht noch ein LKW mit Panne auf der rechten Spur zwischen Duben und Lübbenau. Dann haben wir noch einen Liegenbleiber auf der A115 Richtung Dreieck Funkturm in der Auffahrt Potsdam-Babelsberg. Und 20 Minuten können Sie auch noch mehr einplanen auf der A24 Richtung Berlin zwischen Herzsprung und Neuruppin. Blitzer stehen in Biesdorf auf dem Blumberger Damm, in Charlottenburg auf der Schillerstraße und in Oranienburg auf der Bernauer Straße. Danke für Ihre Staus und Blitzer unter Berlin 201 91 390. Gute Fahrt.
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13: Ja, so richtig viel Sonne bekommen wir heute leider nicht ab. Es hängen viele Wolken am Himmel rum und es kann auch den ganzen Tag über immer mal wieder regnen. Dazu bleibt es noch recht angenehm. 22 Grad erwarten wir. Morgen am Freitag dann 23 Grad und ansonsten geht's auch ähnlich weiter wie heute schon.
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13: Grüße gehen raus zu Ihnen an diesem Donnerstag. Luna Spanier ist bei Ihnen und wir spielen die besten Hits aller Zeiten. Jetzt von Jennifer Rush, die damals als Kind von New York nach Flensburg mit ihrer ganzen Familie gezogen ist. Deutsch sprechen konnte sie natürlich noch nicht, aber eine Sache, die ihr da sehr geholfen hat, war wohl das Sandmännchen. Wir hören sie jetzt mit The Power of Love.

0: Zusammen geht's durch diesen Donnerstagmittag. Schön, dass Sie auch mit dabei sind. Wir spielen die besten Hits aller Zeiten, die jetzt auch noch so richtig glücklich machen.
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0: Heute Morgen bei Simone, Panteleit und Team liefen zwei unserer Happy Hits. Und Melanie aus Schönefeld hat genau im richtigen Moment angerufen. Damit haben wir ihr 1.000 Euro geschenkt.
2: Was werden Sie damit anstellen?
3: Ganz ehrlich, ich brauche einen Geschirrspüler, der hat den Geist aufgegeben und ich habe gestern wirklich schon angefangen zu heulen, weil ich hasse Abwaschen und wir sind 5 Personen im Haushalt und ich dachte, nee, nicht das, bitte nicht das und habe echt mir vorgenommen, okay, ich spare jetzt auf den Geschirrspüler. Geil, einfach nur geil, ich danke
2: ja,
3: euch.
2: Sie müssen gar nicht sparen, wir übernehmen das und ich fühle das sehr, ich habe ja auch 4 Kinder und da fällt jeden Tag, läuft die Spülmaschine, oder?
3: Wirklich, die lassen ja alles so stehen. Ne? So, wir verrissen die Küche. Super, herzlichen Dank.
0: So einfach kann es gehen. Sie sind vielleicht schon als nächstes dran. Bleiben Sie einfach gerne so oft und lange, wie es geht, bei uns. Denn es passiert immer und immer wieder.
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14: Mit Marie-Louise Bress, guten Tag. Kurz mal die Stimmung in Berlin abgeklopft. Gut, zwei Wochen vor der Wahl müssen sich Berlinerinnen und Berliner darauf einstellen, dass das ein ganz knappes Rennen werden könnte bei der Wahl zum Abgeordnetenhaus. Aktuell hat die CDU die Linke wieder eingeholt und liegt in neuesten Umfragen vorn. Im Berlin-Trend von Infratest DIMAP kommt die CDU jetzt auf 21%, die Linke nur noch auf 19. Dahinter folgen Grüne und AfD mit je 18%. Eindeutig abgeschlagen ist allein die SPD mit nur noch 11%. Nach der Wahl wäre damit für Berlin ein Dreierbündnis nötig. Als am wahrscheinlichsten gelten Kenia, also die CDU mit Grünen und SPD oder Rot-Grün-Rot. Wegen eines Überfalls auf einen Geldtransporter steht ein 21-Jähriger heute vor dem Kriminalgericht. Es läuft der zweite Prozess um den Raub. Die Täter hatten vergangenes Jahr im März in Marzahn auf ein gepanzertes Fahrzeug geschossen und rund 2,4 Millionen Euro erbeutet. Das Geld ließen sie später auf der Flucht zurück. In einem ersten Prozess wurden schon drei Täter verurteilt zu bis zu 14 Jahren Gefängnis.
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16: Staut sich gerade auf dem Stadtring der 100 Richtung Wedding zwischen dem Innsbrucker Platz und Schmargendorf. Hier dauert es ungefähr 10 Minuten länger. Und wir haben Ampelausfall in Kreuzberg auf der Skalitzer Straße in Höhe der Wiener Straße. In Brandenburg, Achtung auf der A13 Richtung Schönefelder Kreuz zwischen Ruhland und Schwarzheide gab es einen Unfall. Deshalb staut es sich hier gerade eine Viertelstunde, können Sie mehr einplanen. Und in der Gegenrichtung haben wir auch noch einen Liegenbleiber Richtung Dresden zwischen Duben und Lübbenau hier auf der rechten Spur. Dann staut es sich noch auf der A24. Hier können Sie 10 Minuten mehr einplanen Richtung Berlin zwischen Herzsprung und Neuruppin. Und Achtung noch auf der A115 Richtung Dreieck Funkturm an der Auffahrt Potsdam. Babelsberg steht ein kaputtes Fahrzeug. Blitzer stehen in Zehlendorf auf der Ludwigsfelder Straße, in Friedrichsfelde, Altfriedrichsfelde und auf der A9 Richtung Leipzig im Dreieck Potsdam. Danke für Ihre Staus und Blitzer unter Berlin 201 91 390. Gute Fahrt.
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16: Ja, es ist größtenteils grau, wenn man so aus dem Fenster guckt am Himmel. Und es wird sich heute auch nicht mehr groß ändern. Die Wolken bleiben uns erhalten und aus denen kann es auch zwischenzeitlich immer mal wieder ein bisschen regnen. Dazu bekommen wir trotzdem um die 22 Grad und morgen am Freitag geht es nochmal einen Grad hoch. 23 Grad erwarten wir, ansonsten bleiben die Bedingungen recht ähnlich.
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17: Ich bin Elke Martens. Guten Tag. Bundesaußenminister Wadefuhl bedauert die angekündigte Schließung des Goethe-Instituts in Russland. Die Standorte seien eine wichtige Kulturbrücke gewesen, sagte er beim Treffen des sogenannten Weimarer Dreiecks mit Polen und Frankreich.
18: Das Problem ist in der Tat die russische Führung in der jetzigen Situation. Und ich möchte in dem Zusammenhang nochmal darauf hinweisen, dass die Schritte, die wir hier ergriffen haben und die Schließungen, die ich veranlasst habe, eine Reaktion gewesen sind auf vorheriges russisches Verhalten.
17: Die Bundesregierung hatte vorher angekündigt, das russische Haus in der Friedrichstraße zu schließen und weist jede Verbindung zum Drohnenfund am Flughafen Leipzig zurück. Berlins neuer Tourismuschef Jürgen Ammann muss nach 3 Monaten anscheinend schon wieder gehen, das schreibt der Tagesspiegel. Hintergrund für das überraschende Aus sind unter anderem fragwürdige Abrechnungen bei seinem vorherigen Job. Er war Geschäftsführer von Köln Tourismus. Bei den Abrechnungen geht es unter anderem um Zahlungen mit seiner Firmenkreditkarte. Hier in Berlin waren die Vorwürfe anscheinend noch nicht bekannt, als Ammann zum neuen Tourismuschef ausgewählt wurde. Deutschland hilft der Ukraine mit weiteren 250 Millionen Euro bei der Sicherung ihrer Energieversorgung. Mit dem Geld sollen akute Reparaturbedarfe im kommenden Winter finanziert werden, heißt es aus dem Bundeswirtschaftsministerium. Russland hatte in den vergangenen Monaten gezielt ukrainische Kraftwerke zerstört. Im Himalaya-Grenzgebiet ist die Zahl der Todesopfer auf 1270 gestiegen. Der Großteil der Opfer wird aus Nepal gemeldet. Das Gebiet bis Tibet wird nach wie vor von Rettungskräften abgesucht. Mehr als 4000 Menschen werden nach wie vor vermisst.
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16: Mit Michel Kradel. Die große Orgel im Berliner Dom muss saniert werden. Es hat sich viel Staub angesammelt, unter anderem durch viele Besucher und Bauarbeiten in der Hohenzollerngruft. Deshalb klingen viele der mehr als 7000 Pfeifen nicht mehr richtig. Die Sanierung soll rund 400.000 Euro kosten und 3 Monate dauern. Ein Starttermin steht noch nicht fest.
20: Staut sich immer noch auf dem Stadtring der A100 Richtung Wedding zwischen dem Innsbrucker Platz und Schmargendorf. Hier dauert es immer noch um die 10 Minuten länger. Und wir haben einen Ampelausfall in Britz auf dem Britzer Damm in Höhe der Gradestraße. In Brandenburg gibt es aktuell einen Liegenbleiber auf der linken Spur der A10, dem östlichen Berliner Ring, Richtung Dreieck-Barnim zwischen Freienbrink und Erkner. Außerdem ist wegen Markierungsarbeiten die rechte Spur gesperrt auf der A13 Richtung Berlin. Und das sorgt wiederum für Stau. 20 Minuten können Sie mehr einplanen zwischen Freiwalde und Teupitz. Achtung auch noch auf der A20 Richtung Rostock. Hier gab es einen Unfall zwischen dem Kreuz Uckermark und Prenzlau Süd. Und es liegen auch noch Gegenstände auf der rechten Spur der A24 Richtung Berliner Ring zwischen Neuruppin Süd und Fährbeli. Blitzer stehen in Friedenau auf der Friedenauer Brücke, in Grünau auf der Regattastraße und in Guben auf der Otto-Thiele-Straße. Danke für Ihre Staus und Blitzer unter Berlin 201-91-390. Kommen Sie gut an.
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20: So richtig viel Sonne kriegen wir heute nicht ab hier bei uns in Berlin und Brandenburg. Stattdessen haben wir sehr viele Wolken am Himmel und die sind gekommen, um zu bleiben. Teilweise kann es hier und da auch ein bisschen rausregnen. Bei den Temperaturen liegen wir heute bei ungefähr 22 Grad. Morgen am Freitag geht es dann ähnlich weiter. Wir haben wieder viele Wolken und hier und da kann es ein bisschen regnen bei 23 Grad.
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20: Wir sind an Ihrer Seite an diesem Donnerstag. Hi, Luna Spanier ist hier und es wird groß Geburtstag gefeiert heute. Der Funkturm in Westend wurde vor 100 Jahren eröffnet. Wie man das dort feiert, das erzählt Ihnen gleich unser Berlin-Reporter Christian Fuchs. Ihn hören Sie nach Hertz, Falco und Bonnie Tyler.
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0: Es ist gut was los an diesem Donnerstag hier bei uns in der Stadt. Hier ist Ihr Berliner Rundfunk 91.4. Große Gala heute Abend. Die IFA wird eröffnet. Ab morgen wird in Westend wieder der neue heiße Scheiß in Sachen Technik vorgestellt. Und nur ein paar Meter weiter feiert heute schon die alte Technik Geburtstag. Der Funkturm am Messegelände wird 100 Jahre alt. Und unser Berlin-Reporter Christian Fuchs ist deshalb mal vorbeigeschneit und sagt Ihnen, wie dort gefeiert wird.
1: Ja, und ich würde mal behaupten, gerade für Westberliner ist der Funkturm wirklich ein Wahrzeichen und viel, viel mehr als nur 147 Meter Stahl übereinander gestapelt. 3. September 1926, da wurde der Funkturm eröffnet, damals übrigens noch 335 Meter hoch und nur so als Antennenträger gedacht, aber dann richtig Technikgeschichte geschrieben. 1929, paar Jahre später, wurden von hier die ersten Fernsehtestbilder ausgestrahlt. Ein Jahr später eröffnete Albert Einstein hier unten die Funkausstellung. Im Krieg wurde der Turm dann beschädigt, stand teilweise sogar nur auf drei Beinen und während der Luftbrücke diente der Funkturm den Piloten als Orientierung auf dem Weg nach Tempelhof. Das sozusagen zur Geschichte. Zum 100. jetzt wird natürlich gefeiert. Heute Abend leuchtet der Funkturm zur IFA-Eröffnung richtig schön bunt und dann gibt es auch nochmal selbst ein kleines Ding für alle, die hier auf die Aussichtsplattform rauf wollen. 100 Stunden lang werden 100 Tickets verlost. Dafür muss man dann einfach einen Instagram- oder TikTok-Beitrag raushauen mit einem Geburtstagsgruß und dann ist noch lange nicht Schluss. Im Oktober ist der Funkturm dann beim Festival of Lights dabei. Es gibt eine große 20er Jahre Jubiläumsnacht im Funkturm-Restaurant und im November, da sendet der alte Funkturm auch tatsächlich nochmal und zwar Lichtsignale und Morsecodes. Eine geheime Botschaft, die dann entschlüsselt werden muss. Können wir schon mal gespannt sein.
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21: Mit Marie-Louise Bress, guten Tag. Die Gewerkschaft Verdi hat ihre für heute geplante Demo auf dem Charité-Campus Mitte abgesagt. Kurzfristig und ohne Erklärung. Eigentlich hatte sie heute Vormittag am zweiten Streiktag rund 400 Beschäftigte aus der Pflege erwartet. Verdi fordert für die insgesamt rund 7000 Pflegekräfte einen besseren Ausgleich und Entlastungen im Fall von Mehrarbeit und Überstunden. Vor dem Arbeitsgericht musste die Gewerkschaft gestern zurückstecken. Das Gericht hat der von den Arbeitgebern geforderten Notdienstvereinbarung zugestimmt. Verdi spricht von einem Skandal und einem de facto Eingriff in das Streikrecht, denn damit müssten die Stationen an Streiktagen besser besetzt sein als sonst. Auf dem früheren Flughafengelände Tegel entstehen neue Wohnungen. Im Schumacher-Quartier gibt es heute den ersten Spatenstich. In den nächsten Jahren sollen hier rund 5000 Wohnungen, Schulen, Kitas, Sportplätze und Parks entstehen für mehr als 10.000 Menschen. Anfang 2029 sollen sie einziehen können.
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20: Dauert immer noch 10 Minuten länger auf der A100, dem Stadtring Richtung Wedding. Hier staut es sich aktuell an der Baustelle Detmolder Straße. In Brandenburg, Achtung auf der A10. Auf dem östlichen Berliner Ring gab es einen Unfall Richtung Dreieck-Spreeau zwischen Erkner und Freienbrink. Und es dauert noch 10 Minuten länger auf der A10, dem westlichen Berliner Ring Richtung Dreieck-Werder zwischen Potsdam-Nord und Vöben. 20 Minuten können Sie mehr einplanen auf der A13 Richtung Berlin. Hier haben wir Markierungsarbeiten, deshalb ist die rechte Spur gesperrt zwischen Freiwalde und Teupitz. Aber auch in der Gegenrichtung dauert es aktuell 20 Minuten länger an der Baustelle Richtung Dresden zwischen Baruth und Freiwalde. Achtung auch noch auf der A20, hier gab es einen Unfall Richtung Rostock zwischen dem Kreuz Uckermark und Prenzlau Süd. Blitzer stehen in Rudow-Alt-Rudow, Tiergarten auf der Potsdamer Straße und in Teltow auf der Lichterfelder Allee. Danke für Ihre Staus und Blitzer unter Berlin 201 91 390. Gute Fahrt Ihnen.
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20: Das ist ein bewölkter Tag hier heute bei uns. Die Sonne schafft es nicht wirklich durch die Wolkendecke. Dafür kann es immer mal ein bisschen regnen. 22 Grad bekommen wir maximal. Und die werden dann morgen am Freitag schon zu 23 Grad. Aber ansonsten sind die Bedingungen recht ähnlich. Viele Wolken und es kann auch immer mal wieder regnen.
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Wir freuen uns, dass Sie bei uns sind an diesem Donnerstag. Der Berliner Rundfunk 91.4 ist hier, jetzt mit einem Song, der extra nur fürs Radio nochmal ganz neu aufgenommen wurde. Denn Here I Go Again von Whitesnake war im Original 5 Minuten 8 lang. Und das Label hat einfach gesagt, nee, das können wir so nicht bringen, das wäre einfach zu lang fürs Radio. Es war natürlich kein Problem für Whitesnake, also sind sie nochmal ins Studio und haben eine kürzere Version eingesungen. Und die hören wir jetzt. Wir spielen die besten Hits aller Zeiten.

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13: Ich bin Elke Martens, guten Tag. Die SPD-Bundestagsfraktion ist zu einer zweitägigen Klausur in Berlin zusammengekommen. Eines der Themen werde die Wahl in Sachsen-Anhalt am Sonntag, sagte SPD-Fraktionschef Mirsch. Er sei zuversichtlich, dass es in Sachsen-Anhalt noch gelingen werde, eine AfD-Regierung zu verhindern. Sein Eindruck sei, dass gerade auch in den letzten Tagen noch mal sehr viele Menschen sehen, was drohe, so Mirsch.
14: Und wir sehen, dass augenblicklich ja auch an den Umfragen sich etwas bewegt. Und dann wollen wir mal gucken. Ich bin guten Mutes, dass es gelingt, hier eine AfD-Regierung zu verhindern durch alle demokratischen Kräfte.
13: Die AfD führt in Sachsen-Anhalt mit teils über 40% in den Umfragen. Die SPD war in den letzten Wochen nahe der 5%-Hürde. Derzeit steht sie bei rund 8%. Bundesaußenminister Wadefuhl hat bedauert, dass die Führung in Moskau die Goethe-Institute in Russland schließen will. Das Institut sei zur Pflege der Beziehungen auf zivilgesellschaftlicher Ebene wichtig gewesen, sagte Wadefuhl am Rande eines Treffens mit seinen Amtskollegen aus Polen und Frankreich.
15: Wir haben Russland signalisiert, dass wir uns nicht einschüchtern lassen und dass wir eine klare Position haben, dass wir solidarisch zusammenstehen. Und ich möchte mich bedanken, dass ich auch hier heute in diesem Treffen von unseren beiden engsten Partnern und Nachbarn diese Solidarität erfahren habe.
13: Russland will die Standorte des Goethe-Instituts in Moskau, St. Petersburg und Jekaterinenburg schließen und weist jede Verbindung zum Drohnenfund am Flughafen Leipzig zurück. Die UNO warnt in den kommenden Monaten vor den Folgen von El Niño. Noch bis Februar wird weltweit mit extremen Wetterkrisen gerechnet. Das Risiko von Überschwemmungen, Stürmen, Dürre und Hitze ist groß, sagt UN-Generalsekretär Guterres. Er warnt in diesem Zusammenhang auch vor riskanten Folgen für die Weltwirtschaft. El Niño ist ein natürliches Klimaphänomen. Es entsteht im Abstand von einigen Jahren, weil sich die Wasseroberfläche des Pazifik aufheizt, wodurch sich das Wetter weltweit verändert. Die Gewerkschaft Verdi hat ihre für heute geplante Demo auf dem Charité-Campus Mitte abgesagt. Kurzfristig und ohne Erklärung. Eigentlich hatte sie heute Vormittag am zweiten Streiktag rund 400 Beschäftigte aus der Pflege erwartet. Verdi fordert für die insgesamt rund 7000 Pflegekräfte einen besseren Ausgleich und Entlastungen im Fall von Mehrarbeit und Überstunden. Vor dem Arbeitsgericht musste die Gewerkschaft gestern zurückstecken. Das Gericht hat der von den Arbeitgebern geforderten Notdienstvereinbarung zugestimmt. Verdi spricht von einem Skandal und einem de facto Eingriff in das Streikrecht. Denn damit müssten die Stationen an Streiktagen besser besetzt sein als sonst, so Verdi.
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16: Mit Michelle Gradell. In Berlin startet heute das Internationale Literaturfestival. Bis zum 12. September gibt es überall in der Stadt Lesungen, Gespräche und Veranstaltungen rund um Bücher und aktuelle Themen. Für viele Termine gibt es auch noch Tickets. Auch für Kinder und Jugendliche ist etwas dabei. Im vergangenen Jahr kamen rund 25.000 Menschen.
11: 14:02 und es gibt eine Vollsperrung auf dem Stadtring A100 in Richtung Wedding. Da wurde die Höhenkontrolle ausgelöst, mal wieder zwischen Sonnenallee und Dreieck Neukölln. Auf der Umfahrung dauert es jetzt deutlich länger. Stadtring A100 Richtung Treptow, 10 Minuten plus, einmal zwischen Dreieck Charlottenburg und Dreieck Funkturm in der Baustelle. Und in der zweiten Baustelle nochmal Stau zwischen Kreuz Schmargendorf und Tempelhofer Damm, auch hier 10 Minuten mehr. Im Kreuz Schöneberg ist es dadurch auch mal wieder sehr voll. In Brandenburg bitte Vorsicht auf der A9 Richtung Berlin. Zwischen Niemeck und Brück steht ein kaputtes Fahrzeug und es liegen Gegenstände auf der Fahrbahn. Hier 20 Minuten Stau. A10 östlicher Berliner Ring Richtung Dreieck Spreeau. Zwischen Erkner und Freienbrink hat es einen Unfall gegeben. Polizei und Rettungswagen sind vor Ort. Die Ausfahrt ist gesperrt. Hier auch bitte Vorsicht. Auf der A13 Richtung Dresden blockiert ein LKW mit Panne. Zwischen Duben und Lübbenau die rechte Spur. Eine Stunde stehen sie hier im Stau. Auf der A13 Richtung Berlin laufen Markierungsarbeiten zwischen Baruth und Westensee. Nur die Standspur ist hier frei und es dauert 10 Minuten länger. Und Vorsicht auf der A111 stadtauswärts. Zwischen Raststätte, Stolpeheil und Kreuz Oranienburg laufen Markierungsarbeiten. Auch hier wird der Verkehr über die Standspur geleitet bis um 15 Uhr. Blitzer stehen Friedrichshain auf der Stralauer Allee, in Hermsdorf auf der Seebadstraße und auf der A24 in beiden Richtungen im Dreieck Wittstock-Dosse. Danke für Ihre Staus und Blitzer unter Berlin 201 91 390. Gute Fahrt.
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11: Ein sehr bewölkter Tag ist das. Sonne ist nur wenig dabei. Ein bisschen Regen kann immer mal runterkommen, vor allem heute Abend. Die Temperaturen dazu 20 bis 22 Grad. Morgen auch sehr grau und sehr regnerisch bei höchstens 24 Grad. Wochenende wird wieder freundlicher.
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11: Heute und morgen mit mir um diese Uhrzeit. Ich bin Max Kachur. Die besten Hits aller Zeiten. Gleich von Earth and Fire, von Erasure und von Genesis als erstes. Invisible Touch.

Earth and Fire mit Weekend. Heute am Donnerstag. Sie hören den Berliner Rundfunk 91.4. Wie ist denn das bei Ihnen? Können Sie ein Instrument spielen? Also bei mir ist es die Gitarre. Und es gibt jetzt auch sowas wie die Gitarrencharts. Also welche Songs auf der Gitarre besonders gerne gespielt werden. Das ist wirklich ein Riesenunterschied zu den normalen Charts, was gerade so aktuell ist. Also bei Liedern, die auf der Gitarre gespielt werden, ist ganz weit vorne dabei dieser Song hier. Nothing Else Matters von Metallica. Kann man auch gut verstehen. Klingt natürlich super auf der Gitarre. Auch wenn Straßenmusiker das zum Beispiel spielt, jedes Mal irgendwie Gänsehaut. Ähnlich beliebt auf der Gitarre auch der Song hier. Kann man auch gut verstehen. Hotel California, legendäres Gitarrensolo am Ende. Außerdem sehr beliebt Let Her Go von Passenger. But you only need the light when it's burning low. Und ich kann es verstehen, das macht schon Spaß, wenn man das nachspielt und dann auch genauso klingt wie das Original. Und auch sehr beliebt bei Gitarrensongs. So you think you could tell. Wish You Were Here. Heaven from Hell. Von Pink Floyd. Perfekt an so einem warmen Sommerabend. Zum Sonnenuntergang und dann auf der Gitarre gespielt. Ich habe jetzt auch einen Gitarrensong für Sie von den Crash Test Dummies mit dem am schwierigsten auszusprechenden Songtitel überhaupt wahrscheinlich, weil es einfach 12-mal hintereinander derselbe Buchstabe ist.

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9: Ich bin Alexandra Eckel. Guten Tag. Die Gewerkschaft Verdi hat die Demonstration zum Streik an der Charité für heute abgesagt. Eigentlich war die Demo für heute Vormittag angesetzt. Eine Begründung nannte Verdi nicht. Die Gewerkschaft hatte ab gestern zu einem 3-tägigen Streik aufgerufen. Verdi fordert für die rund 7.000 Pflegekräfte einen besseren Ausgleich und Entlastungen für Mehrarbeit und Überstunden. Das Arbeitsgericht hatte gestern den Arbeitgebern Recht gegeben. Die Charité hatte eine Notdienstvereinbarung gefordert. Die Regionalexpresslinie RE3 fährt ab dem übernächsten Wochenende jede Stunde zwischen Berlin und der Lutherstadt Wittenberg. Die Länder Sachsen-Anhalt und Brandenburg, die Nahverkehrsservice Sachsen-Anhalt und der VBB haben sich darauf geeinigt, die Verbindung ab dem 19. September stündlich anzubieten. Eigentlich war das erst für Dezember geplant. Hintergrund sind die anstehenden Bauarbeiten auf der Linie RE7. Der RE3 hält künftig auch in Jüterbock.
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11: Um jetzt 14.33 Uhr. Wir haben Stau auf der A100 Stadtring Richtung Treptow zwischen Kreuz Schmargendorf und Tempelhofer Damm. 10 Minuten plus und dadurch auch im Kreuz Schöneberg viele Staus. Außerdem voll Mitte Karl-Liebknecht-Straße Richtung Friedrichshain hier plus 15 Minuten. Die A9 Richtung Berlin ist nach einem Unfall zwischen Brück und Beelitz jetzt gesperrt. Bitte deutlich mehr Zeit einplanen. A10 östlicher Berliner Ring Richtung Dreieck Spreeau. Zwischen Erkner und Freienbrink hat es einen Unfall gegeben. Die Ausfahrt ist gesperrt. Auf der A13 Richtung Dresden, zwischen Duben und Lübbenau blockiert ein LKW mit Panne die rechte Spur, gibt hier Stau über eine Stunde und zwischen Teupitz und Barut ist ein Liegenbleiber auf der rechten Spur. Auf der A13 Richtung Berlin laufen Markierungsarbeiten zwischen Barut und Bestensee, deshalb ist nur die Standspur frei und Markierungsarbeiten auch auf der A111 stadtauswärts zwischen Raststätte, Stolperheide und Kreuz Oranienburg. Hier wird der Verkehr auch über die Standspur geleitet bis gleich um 15 Uhr. Blitzer stehen in Friedrichshain auf der Stralauer Allee, in Hermsdorf auf der Seebadstraße und auf der A24 in beiden Richtungen im Dreieck Wittstock-Dosse. Dankeschön für Ihre Staus und Blitzer unter Berlin 201 91 390. Gute Fahrt.
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11: Es ist meist bedeckt, kann immer mal ein bisschen regnen. Sonne dagegen nur selten heute, aber nicht ganz ausgeschlossen, bei aktuell 20 bis 22 Grad. Morgen wird's noch ungemütlicher, so richtig herbstlich mit vielen Wolken und auch einiges an Regen. Dazu 24 Grad in der Spitze. Das Wochenende wieder trockener, nicht mehr so viel Regen und dann geht's rauf auf bis zu 22 Grad.
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0: Sade und The Sweetest Taboo um 14.42 Uhr. Und jetzt gibt es unseren Snack.
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1: Und das mit unserem Nachrichtenmann Sebastian Pasutti und mit mir Max Kachur. Es ist ja schon nicht so viel los auf der Friedrichstraße, bald aber noch weniger. Wegen der deutschen Sanktionen muss das russische Haus schließen. Ganz so schnell wird es aber nicht gehen.
2: Die Bundesregierung hat den Mietvertrag nach dem Drohnenvorfall am Flughafen Leipzig-Halle zwar gekündigt, noch läuft er aber, und zwar ein Dreivierteljahr lang noch. Also kann das russische Haus womit auch immer weitermachen. Erstmal, die einen sagen mit Spionage, andere sagen, das ist eine Kulturinstitution. Das russische Haus kommt jetzt aus der Sommerpause in diesem Monat zurück mit Filmvorführungen und Ausstellungen. Was davon aber wirklich noch stattfinden kann, das ist unklar. Denn wenn auch der Mietvertrag noch weiterläuft, die Mitarbeiter, die aus Russland nach Berlin entsandt wurden, die müssen jetzt ausreisen. Wer das Haus am Ende also noch womit auch immer bespielen wird, aktuell völlig unklar.
1: Deutlich klarer dagegen ist, was ab heute Abend wieder in den Messehallen passiert. Unterm Funkturm wird die IFA eröffnet.
2: Und wenn wir uns umschauen, dann sehen wir, die IFA ist längst nicht mehr nur Fernseher und Waschmaschinen. Es geht dieses Jahr viel um Roboter und was sie im Haushalt erledigen können. Großes Thema auch KI-Brillen. Da erwarten Experten bald den weltweiten Durchbruch. Außerdem stellen mehrere Anbieter ihre neuesten Elektroautos aus und zeigen, was die technisch drauf haben. Es gibt eine neue Beauty-Halle bei der IFA. Da werden zum Beispiel LED-Gesichtsmasken und Gesundheitstechnik gezeigt. Und es gibt eine IFA Playbox, eine neue Familienerlebniszone mit Spiel- und Sportangeboten. Übrigens nicht nur digital, auch ganz klassisch Steine stapeln, malen. Auch das ist die IFA.
1: Heute Abend wird sie eröffnet. Ab morgen können dann alle rein. Ticketpreise Erwachsene 21,50 Euro. Kinder bis 15 sind umsonst.
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7: Ich bin Elke Martens. Guten Tag. Der zweimalige Kanu-Olympiasieger Ronald Raue ist neuer Staatsminister für Sport und Ehrenamt im Bundeskanzleramt. Das hat Kanzler Merz am Nachmittag bekannt gegeben. Raue folgt der bisherigen Staatsministerin Schenderlein nach, die im Juli ins Bundesgesundheitsministerium gewechselt ist. Der 44-jährige Raue ist gebürtiger Berliner und holte während seiner aktiven Karriere neben den beiden Olympiasiegen auch Goldmedaillen bei Welt- und Europameisterschaften. Außerdem gehört Raue der Athletenkommission des Europäischen Olympischen Komitees an. Bundesaußenminister Wadephul bedauert die angekündigte Schließung des Goethe-Instituts in Russland. Die Standorte seien eine wichtige Kulturbrücke gewesen, sagte er beim Treffen des sogenannten Weimarer Dreiecks mit Polen und Frankreich.
8: Das Problem ist in der Tat die russische Führung in der jetzigen Situation. Und ich möchte in dem Zusammenhang nochmal darauf hinweisen, dass die Schritte, die wir hier ergriffen haben und die Schließungen, die ich veranlasst habe, eine Reaktion gewesen sind auf vorheriges russisches Verhalten.
7: Die Bundesregierung hatte vorher angekündigt, das russische Haus in der Friedrichstraße zu schließen. Russland weist jede Verbindung zum Drohnenfund am Flughafen Leipzig zurück. Die SPD-Bundestagsfraktion ist zu einer zweitägigen Klausur in Berlin zusammengekommen. Eines der Themen werde die Wahl in Sachsen-Anhalt am Sonntag, sagte SPD-Fraktionschef Mirsch. Er sei zuversichtlich, dass es in Sachsen-Anhalt noch gelingen werde, eine AfD-Regierung zu verhindern. Sein Eindruck sei, dass gerade auch in den letzten Tagen noch mal sehr viele Menschen sehen, was drohe, so Mirsch.
9: Und wir sehen, dass augenblicklich ja auch an den Umfragen sich etwas bewegt. Und dann wollen wir mal gucken. Ich bin guten Mutes, dass es gelingt, hier eine AfD-Regierung zu verhindern durch alle demokratischen Kräfte.
7: Die AfD führt in Sachsen-Anhalt mit teils über 40% in den Umfragen. Die SPD war in den letzten Wochen nahe der 5%-Hürde. Derzeit steht sie bei rund 8%. Im Himalaya-Grenzgebiet ist die Zahl der Todesopfer auf 1270 gestiegen. Der Großteil der Opfer wird aus Nepal gemeldet. Das Gebiet bis Tibet wird nach wie vor von Rettungskräften abgesucht. Mehr als 4000 Menschen werden nach wie vor vermisst.
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10: Mit Michelle Kradel. Auf dem Gelände des ehemaligen Flughafens Tegel wird jetzt gebaut. Heute ist der offizielle Spatenstich fürs neue Schumacher-Quartier. Da sollen rund 5000 Wohnungen entstehen. Dazu kommen Schulen, Kitas, Sportanlagen, Läden und zwei Parks. Die ersten Wohnungen sollen Ende 2028 fertig sein. Einziehen können die ersten Menschen dann voraussichtlich Anfang 2029.
5: 3:03 und es gibt Stau auf der A100 Stadtring Richtung Treptow. 15 Minuten die Passierdauer zwischen Kreuz Schmargendorf und Tempelhofer Damm. Grund ist hier die Baustelle. Im Kreuz Schöneberg dadurch auch wieder sehr voll. In Westend ist es auch voll auf der Königin Elisabeth Straße Richtung Reinickendorf. 15 Minuten Stau hier parallel zur gesperrten Autobahn. Die A9 Richtung Berlin zwischen Brück und Belitz ist ein Fahrzeug auf der linken Spur liegen geblieben. Dauert es hier 10 Minuten länger. A10 östlicher Berliner Ring Richtung Dreieck Spreeau zwischen Erkner und Freienbrink hat es einen Unfall gegeben. Auf der A13 Richtung Dresden zwischen Duben und Lübbenau blockiert ein LKW mit Panne die rechte Spur. Es gibt Stau mit einer Stunde und 40 Minuten Anstehzeit. Und die A13 Richtung Berlin zwischen Barut und Bestensee ist wegen Markierungsarbeiten nur die Standspur frei. Blitzer stehen in Friedrichshain auf der Karl-Marx-Allee, in Charlottenburg auf der Schillerstraße und auf der A10, dem westlichen Berliner Ring, Richtung Dreieckwerder in Höhe Berlin-Spandau. Danke für Ihre Staus und Blitzer unter Berlin 201-91-390. Kommen Sie gut weiter.
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5: Viele Wolken haben wir heute über uns. Ein bisschen Regen ist möglich, dazu 20 bis 22 Grad. Morgen auch sehr bedeckt, auch noch mehr Regen als heute bei maximal 24 Grad. Am Wochenende dann mehr Sonne und oft trocken bei 22 Grad höchstens.
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5: Mit Max Kachur, hallo. Zusammen. Der Abriss von einer der gruseligsten Passagen Berlins läuft. Die Cäcilienpassage in Hellersdorf. Jetzt sollen dort Wohnungen entstehen. Was die Anwohner zu den neuen Plänen sagen, das hören Sie gleich um 15.15 Uhr. Vorher gibt's die besten Hits aller Zeiten von Adele, Supertramp und Mike Oldfield und Maggie Reilly.

0: Adele begleitet Sie in den Feierabend. Hier ist Ihr Berliner Rundfunk 91.4. Und wir gucken jetzt nach Hellersdorf. Da soll ein echter Schandfleck endlich verschwinden. Die Cäcilienpassage. Die vielleicht gruseligste Passage Berlins.
1: Naja, man hat Angst. Eine Zeit lang war ja alles duster und man wusste nicht, wo man drauf tritt oder auf wem man drauf tritt teilweise.
0: Das sagt eine Anwohnerin. Jetzt kommt die Cäcilienpassage endlich weg. Stattdessen kommt was Neues dahin. Und mehr weiß unser Berlin-Reporter Christian Fuchs.
2: Ja, die Bagger rollen hier an der Cäcilienpassage. Teilweise ist die Fassade hier schon demontiert worden. Und wie groß die Erleichterung bei den Hellersdorferinnen und Hellersdorfern ist, das kann man denen wirklich ansehen. Andrea hat gerade hier an der Bushaltestelle schon die ganze Zeit genickt, schon während ich meine Frage gestellt habe.
3: Ja, die ist super groß. Also es ist wirklich ein Schandfleck seit vielen Jahren. Ja, sehr groß. Freuen wir uns sehr drüber, dass es jetzt endlich vorangeht.
2: Vorangeht. Sie sprechen es gerade an, ne? Es sollen ja tatsächlich irgendwie da Wohnhäuser entstehen und so. Ist das gut für Hellersdorf?
3: Also aus meiner Sicht werden jetzt viel zu viele Wohnhäuser gebaut. Alles wird zugebaut, wenn man sich umschaut. Aber okay, ist eben so, ne? Unten kommen ja auch Gewerberäume rein, also soll auch ein Supermarkt rein. Und auch das Ganze wieder ein bisschen wiederbelebt. Das ist, finde ich, am wichtigsten.
2: Ja, denn es sollen hier tatsächlich 3 große Wohnhäuser gebaut werden mit mehreren 100 Wohnungen. Jetzt sind wir hier in Hellersdorf. Hier sind viele Menschen, die günstige Wohnungen brauchen, weil sie sich mehr nicht leisten können. Diese Wohnungen sind hier weder Sozialwohnungen, noch sind sie wirklich günstig. Und das ist tatsächlich das Manko. Also die Angebotsmieten, wenn man eine neue Wohnung hier in Hellersdorf sucht, die sind schon bei 12, 13 Euro. Diese Wohnungen, die hier gebaut werden sollen, sagt der Investor, sollen dann so um die 16 Euro den Quadratmeter kosten. Das ist ganz schön happig, wird natürlich hier den Mietspiegel auch weiter in die Höhe ziehen. Das ist ein Manko. Trotzdem, sagt Andrea, ist es besser als vorher.
3: Naja, war ein Schandfleck und eine Ansammlung von Dreckmüll. Leuten, die drin geschlafen haben und auch angezündet wurde es öfter mal. Eine Feuerwehr war immer wieder hier. Einfach nur ein Schandfleck. Man hat sich geschämt, in so einer Gegend zu wohnen.
2: Ja, nächstes Jahr ist dann Baubeginn. 2029 sollen dann hier die Leute einziehen können.
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5: Ich bin Alexandra Eckel. Guten Tag. Auf dem Gelände des Flughafens Tegel haben die Bauarbeiten für Neubauwohnungen begonnen. Am Vormittag war der erste Spatenstich für das neue Schumacher-Quartier. Dort sollen rund 5000 Wohnungen entstehen für über 10.000 Menschen. Außerdem sollen Schulen, Kitas, Sportanlagen, Einkaufsmöglichkeiten und zwei Parks gebaut und angelegt werden. In rund 2,5 Jahren können die Bewohner einziehen. Der Berliner Funkturm wird heute 100 Jahre alt. Zum Jubiläum wird der 147 Meter hohe Turm bei der offiziellen IFA-Eröffnungsgala heute Abend mit einer Lichtinstallation beleuchtet. Am 3. September 1926 war der Funkturm eröffnet worden. Er wurde schnell zum Symbol für technischen Fortschritt. 3 Jahre später wurden vom Funkturm aus die weltweit ersten Fernsehtestbilder gesendet.
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24: Wir haben es 15.32 Uhr, ganz schön voll geworden in der Stadt. Auf vielen Strecken dauert es so 10 bis 15 Minuten länger. Langer Stau auch jetzt immer noch auf dem Stadtring 100 in Richtung Treptow. Die Dauerbaustelle hier zwischen Kreuzschmargendorf und Tempelhofer Damm plus 20 Minuten im Kreuz Schöneberg auch weiterhin sehr voll. Auch da dauert es bis zu 20 Minuten länger allein auf diesen Überfahrten. In Tiergarten ist die Tiergartenstraße in beiden Richtungen gesperrt zwischen Stauffenbergstraße und Herbert-von-Karajan-Straße. Da hat es einen Unfall gegeben. Schauen wir aus nach Brandenburg auf die A9 Richtung Berlin. Zwischen Brück und Beditz ist ein Fahrzeug auf der linken Spur liegen geblieben. A10 der östliche Berliner Ring Richtung Dreieck Spreeau. Zwischen Erkner und Freienbrink ein Unfall. Hier ist die Ausfahrt gesperrt. Polizei und Rettungswagen sind hier vor Ort. Auf der A13 Richtung Dresden blockiert ein LKW mit Panne die rechte Spur zwischen Duben und Löwenau. Dadurch 70 Minuten Stau. Und die A13 Richtung Berlin zwischen Baruth und Bestensee ist wegen Markierungsarbeiten nur die Standspur frei. Blitzer stehen in Charlottenburg auf der Schillerstraße, in Friedrichshain Karl-Marx-Allee und auf der A10 dem westlichen Berliner Ring Richtung Dreieck Werder in Höhe Berlin-Spandau. Danke für Ihre Staus und Blitzer unter Berlin 201 91 390. Gutes Ankommen.
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24: Viele Wolken, wenig Sonne, etwas Regen. So sieht der Tag heute aus bei 21 bis 24 Grad im Moment. Morgen auch 24 Grad, dann sehr bedeckt und immer wieder Regen. Wird sehr herbstlich anmuten. Das Wochenende dann wieder sonniger und nicht mehr so viel Regen.
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Sarah Connor und Son of a Preacher Man aus ihrer Zeit, als sie noch Englisch gesungen hat. Damit war sie Anfang der 2000er richtig erfolgreich. Mehrere Nummer 1 Hits hatte sie damals. From

So kannte man Sarah Connor damals. 2015 dann der große Wechsel. Dann hat sie zum ersten Mal auf Deutsch gesungen, hat ihr Album Muttersprache rausgebracht und damit ein riesen Comeback gehabt.

Ja, und auf ihren Konzerten heute singt sie auch hauptsächlich diese deutschen Lieder. Ist irgendwie ein ganz anderer Stil, aber ihr neuer Stil. Hier ist die Berliner Rundfunk 91.4 mit Duran Duran jetzt, The Wild Boys.

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13: Und damit 16 Uhr. Jetzt alles, was wichtig ist aus Berlin-Brandenburg, Deutschland und der Welt.
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15: Ich bin Elke Martens. Guten Tag. Der zweimalige Kanu-Olympiasieger Ronald Raue ist neuer Staatsminister für Sport und Ehrenamt im Bundeskanzleramt. Der 44-jährige gebürtige Berliner hat auch schon konkrete Pläne, was er in seinem Amt umsetzen will.
16: Wir wollen Olympische und Paralympische Spiele wieder nach Deutschland holen. Und diese Bewerbung, das kann ich Ihnen versprechen, werde ich mit voller Kraft vorantreiben. Sie ist unser Zugpferd für eine Generation Olympia. Mit Kindern, die wieder Vorbilder haben. Für ein Land, in dem täglich Millionen Menschen Verantwortung in einem Ehrenamt übernehmen. In Sportvereinen, bei der Feuerwehr oder in der Nachbarschaft. Genau diese Menschen halten unser Land zusammen.
15: Raue folgt der bisherigen Staatsministerin Schenderlein, deren Wechsel ins Gesundheitsministerium war schon vor der Sommerpause verkündet worden. Bundesaußenminister Wadephul hat bedauert, dass die Führung in Moskau die Goethe-Institute in Russland schließen will. Das Institut sei zur Pflege der Beziehungen auf zivilgesellschaftlicher Ebene wichtig gewesen, sagte Wadephul am Rande eines Treffens mit seinen Amtskollegen aus Polen und Frankreich.
17: Wir haben Russland signalisiert, dass wir uns nicht einschüchtern lassen und dass wir eine klare Position haben, dass wir solidarisch zusammenstehen. Und ich möchte mich bedanken, dass ich auch hier heute in diesem Treffen von unseren beiden engsten Partnern und Nachbarn diese Solidarität erfahren habe.
15: Russland will die Standorte des Goethe-Instituts in Moskau, St. Petersburg und Jekaterinenburg schließen und weist jede Verbindung zum Drohnenfund am Flughafen Leipzig zurück. Wer vermisst sein Werkzeug? Das fragt die Polizei Berlin und bittet Handwerker, sich zu melden. Nach 2 Polizeieinsätzen im Februar in Fenpfuhl und Weißensee und im Juni in Prenzlauer Berg und Hohenschönhausen wurden mehrere mutmaßliche Werkzeugdiebe festgenommen und zahlreiche Werkzeugmaschinen sichergestellt. Ein Teil konnte bereits 7 Handwerkerfahrzeugen zugeordnet werden. Bei weiteren Werkzeugen sei aber noch unklar, wem sie gehören, sagt die Polizei. Möglicherweise seien die Diebstähle noch nicht angezeigt worden. Die Ermittler bitten deshalb diese Handwerker, sich zu melden.
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18: Mit Michel Kradel. Die große Orgel im Berliner Dom muss saniert werden. Es hat sich viel Staub angesammelt, unter anderem durch viele Besucher und Bauarbeiten in der Hohenzollerngruft. Deshalb klingen viele der mehr als 7000 Pfeifen nicht mehr richtig. Die Sanierung soll rund 400.000 Euro kosten und 3 Monate dauern. Ein Starttermin steht noch nicht fest.
13: 16:03 Uhr jetzt, der Blick auf die Straßen. Stadtring 100 Richtung Treptow, 10 Minuten dauert es länger, einmal zwischen Dreieck Charlottenburg und Dreieck Funkturm. Und zwischen Kreuz Schmargendorf und Tempelhofer Damm noch ein Stau, da dauert es 15 Minuten länger und dadurch ist es auch in Kreuz Schöneberg wieder sehr voll. Voll auch in Kreuzberg, die Yorkstraße Richtung Neukölln, 15 Minuten plus und auf vielen anderen Straßen im Stadtgebiet aktuell 10 Minuten mehr. Auf der A111 stadteinwärts bitte Vorsicht, zwischen Holzhauser Straße und Seidelstraße hat es einen Unfall gegeben. Die linke und mittlere Spur sind hier blockiert. A10 östlicher Berliner Ring Richtung Dreieck Spreeau, zwischen Erkner und Freienbrink hat es auch einen Unfall gegeben. Die Ausfahrt ist hier gesperrt. Auf der A13 Richtung Dresden 1 Stunde und 20 Minuten Stau zwischen Teupitz und Baruth und dann zwischen Duben und Lübbenau steht ein defekter LKW auf der Fahrbahn. Die rechte Spur ist hier gesperrt. Die Neuss-Blitzer stehen in Friedrichshain am Comeniusplatz, in Reinickendorf auf der Kopenhagener Straße und in Eberswalde auf der Schönholzer Straße. Danke für Ihre Staus und Blitzer unter Berlin 201 91 390. Gute Fahrt.
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13: Ein sehr bewölkter Tag ist das. Sonne ist nur ganz wenig dabei. Ein bisschen Regen kann immer mal runterkommen, vor allem heute Abend. Die Temperaturen dazu 21 bis 24 Grad, in der Nacht 15 Grad. Morgen auch sehr grau und sehr regnerisch bei 24 Grad höchstens. Wochenende wird wieder freundlicher.
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13: Mit Max Kachur und gleich geht es wieder in die Berliner Unterwelt. Unsere Kiez-Reporterin Lisa Wennemeyer fährt zu einem der schönsten U-Bahnhöfe Berlins. Und heute ist es sogar einer der aufwendigsten Bahnhöfe, die wir hier haben. Welcher das ist, hören Sie um 16.15 Uhr bei Nächster Halt Berlin nach Starship, dem Prinzen und Michael Jackson. Die besten Hits aller Zeiten hier bei uns.

0: London, Paris, Budapest oder New York. Alle Städte mit alten und besonderen U-Bahn-Systemen. Aber so schön wie in Berlin ist es nirgendwo unter der Erde.
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0: Jeden Tag steigt unsere Kiez-Reporterin Lisa Wennemeyer an einem anderen Berliner Bahnhof aus. Und heute ging es zu einem der ältesten U-Bahnhöfe Berlins, an den Hohenzollernplatz.
2: Ganz schön viele Adler hier. Also hier draußen direkt auf dem Eingangsportal, da wachen zwei. Und wenn man hier runter geht auf dem Bahnsteig, geht es weiter mit den Adlern. Kein Wunder, dieser Bahnhof, der stammt noch aus der Kaiserzeit. 1909 wurde der Grundstein gelegt. Den sieht man hier auch noch hinter den Zügen. Und eröffnet wurde der Bahnhof 1913. Insgesamt fällt auf, dass der ganz schön reich verziert ist. Zum Beispiel an der Decke gibt es blau-goldenes Mosaik. Außerdem hier überall solche Schmuckbordüren mit Rosetten und Eichenblättern. Dieser Bahnhof gilt zusammen mit dem Heidelberger Platz als der aufwendigste U-Bahnhof Berlins. Und weil wir ja hier am Hohenzollernplatz sind, gibt's ja auch Hohenzollern zu sehen. Und zwar Schwarz-Weiß-Fotografien auf den Hintergleiswänden von der Burg Hohenzollern, die am Rande der Schwäbischen Alb steht. Da sehen wir die Burg wirklich in allen möglichen Perspektiven, wie sie im Nebel verschwindet, Nahaufnahmen aus der Vogelperspektive. Hier auch so eine Nahaufnahme von einem Schuh, vielleicht von Kaiser Wilhelm II., der übrigens auch mal U-Bahn gefahren ist. Dabei soll er seine Pickelhaube getragen haben, die dann blöderweise am Türrahmen hängen geblieben und auf den Boden gefallen ist. Der Legende nach war er zutiefst beleidigt und soll das Ganze kommentiert haben mit den Worten: U-Bahn fahren ist wohl doch nur was für die kleinen Leute. Das war dann wohl seine letzte U-Bahn-Fahrt.
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16: Ich bin Alexandra Eckel. Guten Tag. Die Gewerkschaft Verdi hat die Demonstration zum Streik an der Charité für heute abgesagt. Eigentlich war die Demo für heute Vormittag angesetzt. Eine Begründung nannte Verdi nicht. Die Gewerkschaft hatte ab gestern zu einem 3-tägigen Streik aufgerufen. Verdi fordert für die rund 7.000 Pflegekräfte einen besseren Ausgleich und Entlastungen für Mehrarbeit und Überstunden. Das Arbeitsgericht hatte gestern den Arbeitgebern Recht gegeben. Die Charité hatte eine Notdienstvereinbarung gefordert. Die Regionalexpresslinie RE3 fährt ab dem übernächsten Wochenende jede Stunde zwischen Berlin und der Lutherstadt Wittenberg. Die Länder Sachsen-Anhalt und Brandenburg, die Nahverkehrsservice Sachsen-Anhalt und der VBB haben sich darauf geeinigt, die Verbindung ab dem 19. September stündlich anzubieten. Eigentlich war das erst für Dezember geplant. Hintergrund sind die anstehenden Bauarbeiten auf der Linie RE7. Der RE3 hält künftig auch in Jüterbock.
17: 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Der Feierabendverkehr ist gerade so auf dem Höhepunkt, jetzt um 16.33 Uhr. Wir haben einiges an Stau auf dem Stadtring A100. Einmal in Richtung Treptow, 15 Minuten mehr zwischen Dreieck Charlottenburg und Dreieck Funkturm. Im weiteren Verlauf 20 Minuten Stau zwischen Kreuz Magendorf und Tempelhofer Damm. Und das ganze Kreuz Schöneberg ist mal wieder sehr zugestaut. Stadtring 100 Richtung Wedding, da hat uns der Martin gemeldet, einen Stau von 15 Minuten zwischen Hohenzollerndamm und Dreieck Funkturm. Auf der A115 stadteinwärts gibt es auch 15 Minuten Stau zwischen Kleinmachnow und Hüttenweg. Weitere Staus mit 15 Minuten Passierdauer in Neukölln, die Karl-Marx-Straße in beiden Richtungen, Fendfuhl-Landsberger Allee stadtauswärts, im Wedding auf der Seestraße und Osloer Straße Richtung Prenzlauer Berg, auf der Reinickendorfer Straße und Marx-Straße stadtauswärts und auch in Kreuzberg auf der Yorkstraße in Richtung Neukölln. A10, östlicher Berliner Ring Richtung Dreieck Spreeau, zwischen Erkner und Freienbrink hat es einen Unfall gegeben, die Ausfahrt ist weiterhin gesperrt. Dann langer Stau auf der A13 Richtung Dresden. Sehr langer Stau, 3 Stunden und 30 Minuten jetzt die aktuelle Passierdauer zwischen Großköris und Baruth. Das Absurde ist, es gibt hier gar keinen Grund dafür, also zumindest gibt es hier keine Meldung. Ich habe gerade nochmal nachgeschaut, wir haben da nichts. Also falls Sie da gerade im Stau stehen und wissen, was der Grund für diesen extrem langen Stau ist, dann rufen Sie uns gerne an, Berlin 201 91 390. Auf der B168 bitte Vorsicht, zwischen der Ortsumgehung Fürstenwalde und dem Abzweig nach Langewahl ist eine Person auf der Fahrbahn. Und geblitzt wird in Reinickendorf, Kopenhagener Straße, Friedrichshain am Comeniusplatz und in Eberswalde auf der Schönholzer Straße. Gute Fahrt!
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17: Es ist ganz schön bedeckt, kann immer mal ein bisschen regnen, Sonne dagegen nur selten heute bei aktuell 21 bis 23 Grad. Heute Nacht sinken die Temperaturen auf 15 Grad. Morgen, der Freitag, wird ganz schön ungemütlich, so richtig herbstlich mit vielen Wolken und viel Regen. Dazu 24 Grad in der Spitze, das Wochenende wieder trockener, nicht mehr so viel Regen und dann geht es nach oben mit den Temperaturen auf 22 Grad.
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12: Ich bin Elke Martens. Guten Tag. Der zweimalige Kanu-Olympiasieger Ronald Raue ist neuer Staatsminister für Sport in der Bundesregierung. Außerdem ist er für das Ehrenamt zuständig. Raue sagte, Deutschland sei ein Land, in dem täglich Millionen Menschen Verantwortung für ein Ehrenamt übernehmen.
13: In Sportvereinen, bei der Feuerwehr oder in der Nachbarschaft. Genau diese Menschen halten unser Land zusammen. Sie verdienen weniger Hürden, mehr Unterstützung und vor allem unsere volle Wertschätzung. Ich weiß, es liegen große Aufgaben vor uns, aber wenn ich eins im Sport gelernt habe, ist es, dass man große Ziele niemals alleine erreicht. Man erreicht sie gemeinsam.
12: Raue will zudem die deutsche Olympiabewerbung mit voller Kraft vorantreiben. Bundesgesundheitsminister Linnemann will die Aufnahme ausländischer Mediziner und Apotheker beschleunigen. Linnemann sagte dem Spiegel, wer Fachkräfte für das Gesundheitssystem gewinnen wolle, dürfe sie nicht durch Bürokratie ausbremsen. Daher werde die Anerkennung ausländischer Abschlüsse für Ärzte, Zahnärzte, Apotheker und Hebammen vereinfacht und man schaffe bundeseinheitliche Vorgaben, so der CDU-Politiker. Eine entsprechende Verordnung soll laut Spiegel im November in Kraft treten. Berlins neuer Tourismuschef Jürgen Ammann muss nach 3 Monaten anscheinend schon wieder gehen. Das schreibt der Tagesspiegel. Hintergrund für das überraschende Aus sind unter anderem fragwürdige Abrechnungen bei seinem vorherigen Job. Er war Geschäftsführer von Köln Tourismus. Bei den Abrechnungen geht es unter anderem um Zahlungen mit seiner Firmenkreditkarte. Hier in Berlin waren die Vorwürfe anscheinend noch nicht bekannt, als Ammann zum neuen Tourismuschef ausgewählt wurde. Die UNO warnt in den kommenden Monaten vor den Folgen von El Niño. Noch bis Februar wird weltweit mit extremen Wetterkrisen gerechnet. Das Risiko von Überschwemmungen, Stürmen, Dürre und Hitze ist groß, sagt UN-Generalsekretär Guterres. Er warnt in diesem Zusammenhang auch vor riskanten Folgen für die Weltwirtschaft. El Niño ist ein natürliches Klimaphänomen. Es entsteht im Abstand von einigen Jahren, weil sich die Wasseroberfläche des Pazifik aufheizt, wodurch sich das Wetter weltweit verändert.
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1: Mit Michelle Gradell. In Berlin startet heute das Internationale Literaturfestival. Bis zum 12. September gibt es überall in der Stadt Lesungen, Gespräche und Veranstaltungen rund um Bücher und aktuelle Themen. Für viele Termine gibt es auch noch Tickets. Auch für Kinder und Jugendliche ist etwas dabei. Im vergangenen Jahr kamen rund 25.000 Menschen.
10: 17.03 Uhr, eine Menge los auf den Straßen. Wir starten mit dem Stadtring A100 Richtung Treptow. Zwischen Kreuz Schmargendorf und Tempelhofer Damm gibt es 20 Minuten Stau, dadurch auch wieder sehr voll im Kreuz Schöneberg. Stadtring A100 Richtung Wedding, hier 15 Minuten Stau zwischen Hohenzollerndamm und Dreieck Funkturm. Und dann gibt es noch eine aktuelle Meldung von der A111 stadtauswärts. Der Olli hat uns gerade angerufen.
14: Das ist gerade ein Auto überschlagen, kurz vor der Ausfahrt Heckerdamm Richtung Nord. Unbedingt vorsichtig fahren, sieht ganz krass aus. Ist auch Polizei auf der Gegenspur gerade.
10: Ja, der Bereich ist momentan natürlich gesperrt und auch in der Gegenrichtung, also 100 Richtung Treptow. Da ist jetzt die linke Spur blockiert, weil hier die Leute auf der Fahrbahn sind. Also in dem Bereich bitte ganz besonders vorsichtig fahren und auch hier natürlich alles voll mit Stau. Ansonsten bitte Vorsicht. Auf der A9 Richtung Leipzig zwischen Brücke und Niemeck liegen Gegenstände auf der rechten Spur. Auf der A10 im östlichen Berliner Ring Richtung Dreieck Spreeau hat es einen Unfall gegeben zwischen Erkner und Freienbrink. Die A12 Richtung Frankfurt-Oder zwischen Frankfurt-Oder-West und Frankfurt-Oder-Mitte ist eine ungesicherte Unfallstelle auf der rechten Spur. Dann haben wir auf der A13 Richtung Dresden einen wirklich sehr langen Stau. Passierdauer ist immer so bei 1,5 Stunden zwischen Großköris und Baruth. Auf der A19 Richtung Rostock liegen Gegenstände auf der Autobahn zwischen Wittstock und Röbel. Und die B168 zwischen Ortsumgehung Fürstenwalde und dem Abzweig nach Langewahl ist eine Person auf der Fahrbahn. Die neuesten Blitzer stehen Mitte Torstraße, Dahlem-Klee-Allee und in Potsdam auf der Dortu-Straße in Richtung Breitestraße bei Tempo 30. Danke für Ihre Staus und Blitzer unter Berlin 201 91 390. Gutes Ankommen.
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10: Viele Wolken haben wir heute über uns, ein bisschen Regen ist möglich, dazu 21 bis 23 Grad und 15 Grad bekommen wir heute Nacht. Morgen auch sehr bedeckt, auch noch mehr Regen als heute bei maximal 24 Grad. Am Wochenende mehr Sonne, oft trocken bei höchstens 22 Grad.
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10: Und gleich nehmen wir Sie mit an einen Ort, den wir im besten Fall niemals im Leben betreten. Es geht ins Gefängnis. In diesem Gefängnis sitzt allerdings niemand mehr seine Strafe ab, sondern da entsteht Kunst. Unsere Kiez-Reporterin Lisa Wennemeyer hat sich im ehemaligen Frauengefängnis umgeschaut, wo heute Künstler, Künstlerinnen und Musikbands in den Zellen sind. Wie hoch der Gruselfaktor ist, das hören Sie um 16:45 nach den besten Hits aller Zeiten von Bruno Mars, den Bangles und Joe Cocker. Ich bin Max Kachor. Schönen Nachmittag für Sie.

0: Das ist Ihr Berliner Rundfunk 91.4 am Donnerstag, Feierabend, 17.17 Uhr jetzt. Und es gibt so Orte, die will man lieber nicht von innen sehen und gleichzeitig will man sie unbedingt doch mal sehen. Ein Gefängnis zum Beispiel, ja, wäre schon mal spannend, oder? Unsere Kiez-Reporterin Lisa Wennemeyer war heute in einem, wo heute allerdings niemand mehr einsitzt. Das ehemalige Frauengefängnis in der Lehrter Straße hinter dem Hauptbahnhof, das wurde heute feierlich eröffnet als Raum für Kunst und Musik. Und Lisa ist gleich mal durch die Gänge getigert.
1: Ja, ich laufe jetzt hier gerade durch den Zellentrakt und wenn ich hier in die einzelnen Zellen reinschaue, da sind noch Gitter vor den Fenstern, dicke, schwere Stahltüren. Also ist auf jeden Fall noch gut als Gefängnis erkennbar. Entstanden sind aber 80 Arbeitsräume, darunter Ateliers für bildende Künstler und Künstlerinnen und auch Proberäume für Bands. Und da gehe ich mal in so einen Raum rein. Das ist eine ehemalige Zelle, wow. Die Gitter vor den Fenstern gibt es natürlich immer noch, aber eine Menge Instrumente. Und hier ist zum Beispiel die Band Love and Joy neu eingezogen. Dazu gehört Maximilian. Was ist denn das denn für ein Gefühl, hier in so einem alten Gefängnis zu proben?
2: Ja, auf jeden Fall schön, einen eigenen Raum zu haben, wo wir jetzt uns ein bisschen studiomäßig einrichten können und auch offener machen können. Aber man merkt auf jeden Fall die Geschichte des Gebäudes. Also wenn man hier rausguckt, hat man auch direkt die Gefängnismauer vor den Augen.
1: Ja, das stimmt, die ist ganz schön hoch.
2: Man kommt ja auch durch diese Zellentür rein, ist schon irgendwie manchmal ein bisschen creepy, aber irgendwie ist ja auch schön, dass das Gebäude jetzt so einen positiven Nutzen hat.
1: Ja, auf jeden Fall. Und früher waren die Fenster hier sogar dicht, da konnten die Insassinnen nur den Himmel sehen. Ist zum Glück nicht mehr so, jetzt sehen wir immerhin die Gefängnismauer. Danke, ich zieh mal weiter. So, jetzt geht's wieder raus in den Zellentrakt. Ja, und das Ganze wurde ja hier heute feierlich eröffnet. Dabei war auch Kultursenator Stefan Evers. Herr Evers, das ist ja sicher einer der entspannteren Termine gerade im Wahlkampf, oder? Wie viel Spaß macht denn der Wahlkampf noch?
3: Es ist ja kein Wahlkampftermin, das ist dann Teil der täglichen Arbeit und über die freue ich mich immer wieder, erst recht, wenn es darum geht, unseren Künstlerinnen und Künstlern einen neuen Ort zu geben, des Schaffens, der Kreativität, der Inspiration, einen Ort, der besonders ist durch seine Geschichte und dazu beitragen wird, dass Berlin auch in Zukunft Kulturmetropole bleibt.
1: Der ehemalige Gefängnisinnenhof, der wird übrigens öffentlich zugänglich sein. Und hier im Gefängnis, beziehungsweise in den Atelierräumen, da wird es auch immer mal Tage der offenen Tür geben. Und auch wenn Stefan Evers hier als Kultursenator zu Gast ist, dass er gerade im Wahlkampf steckt, das merkt man. Denn hier vor dem Gebäude haben sich Auszubildende der Charité gesammelt.
4: Ihr seid laut, weil ihr uns die Zukunft klaut.
1: Die für bessere Arbeitsbedingungen und Streikrecht demonstrieren.
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10: Im September sollten Sie reife Tomaten, Äpfel und Kürbisse regelmäßig ernten. Pflücken Sie lieber öfter kleinere Mengen, damit nichts überreif wird. Lagern Sie nur makellose Früchte ein, so verhindern Sie, dass Schimmel oder Fäulnis sich ausbreiten.
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13: Ich
6: Ich bin Alexandra Eckel. Guten Tag. Auf dem Gelände des Flughafens Tegel haben die Bauarbeiten für Neubauwohnungen begonnen. Am Vormittag war der erste Spatenstich für das neue Schumacher-Quartier. Dort sollen rund 5000 Wohnungen entstehen für über 10.000 Menschen. Außerdem sollen Schulen, Kitas, Sportanlagen, Einkaufsmöglichkeiten und zwei Parks gebaut und angelegt werden. In rund 2,5 Jahren können die Bewohner einziehen. Der Berliner Funkturm wird heute 100 Jahre alt. Zum Jubiläum wird der 147 Meter hohe Turm bei der offiziellen IFA-Eröffnungsgala heute Abend mit einer Lichtinstallation beleuchtet. Am 3. September 1926 war der Funkturm eröffnet worden. Er wurde schnell zum Symbol für technischen Fortschritt. 3 Jahre später wurden vom Funkturm aus die weltweit ersten Fernsehtestbilder gesendet.
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12: 17.33 Uhr und es ist echt eine Menge jetzt los. Wir starten mit der A111 stadtauswärts. Zwischen Dreieck Charlottenburg und Heckerdamm hat sich ein Auto überschlagen. Wegen Bergungsarbeiten ist die Autobahn jetzt gesperrt. Es gibt Stau ab dem Hohenzollerndamm auf der A100. Dauert 25 Minuten länger. Dann im weiteren Verlauf die A111 stadtauswärts. Zwischen Hinkeldeibrücke und am Festplatz ist ein Liegenbleiber auf der Standspur. Stadtring A100 Richtung Treptow. Im Dreieck Charlottenburg ist die linke Spur blockiert nach diesem Unfall hier. Da sind Leute auf der Fahrbahn und es dauert 10 Minuten länger. Im weiteren Verlauf zwischen Kreuz Schmargendorf und Tempelhofer Damm 25 Minuten Stau und im Kreuz Schöneberg dadurch weiterhin extrem voll. Stadtring 100 Richtung Wedding. Zwischen Sonnenallee und Dreieck Neukölln ist die Autobahn voll gesperrt. Die Höhenkontrolle wurde mal wieder ausgelöst. Dann gibt es Stau auf der A115 stadteinwärts zwischen Kleinmachnow und Hüttenweg. Hier 15 Minuten Stau in der Baustelle. A10 östlicher Berliner Ring Richtung Dreieck Spreeau. Zwischen Erkner und Freienbrink hat es einen Unfall gegeben. Auf der A12 Richtung Frankfurt-Oder zwischen Frankfurt-Oder-West und Frankfurt-Oder-Mitte hat es einen Unfall gegeben. Die rechte Spur ist hier gesperrt. A12 Richtung Frankfurt-Oder zwischen Fürstenwalde-West und Ost ist die Richtungsfahrbahn jetzt gesperrt. Da ist Öl ausgelaufen, ein Fahrzeug ist liegen geblieben. Die Feuerwehr ist im Einsatz und auch hier sehr langer Stau. Bitte deutlich mehr Zeit einplanen. Apropos sehr langer Stau, A13 Richtung Dresden hier unverändert, sehr, sehr langer Stau. 2 Stunden die aktuelle Passierdauer zwischen Großköris und Baruth. Das kann hier noch ein bisschen dauern, bis sich das auflöst. Die A13 in Richtung Berlin zwischen Baruth und Teupitz ist ein PKW liegen geblieben auf der rechten Spur im Baustellenbereich. Und die B168 zwischen der Ortsumgehung Fürstenwalde und dem Abzweig nach Langewahl ist eine Person auf der Fahrbahn. Gutes Durchhalten und Dankeschön für Ihre Staus und Blitzer unter Berlin 201 91 390.
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12: Viele Wolken, wenig Sonne, etwas Regen. So sieht der Tag heute aus bei 21 bis 24 Grad im Moment und bis zu 15 Grad heute Nacht. Morgen 24 Grad wieder maximal, dann sehr bedeckt und immer wieder Regen, wird sehr herbstlich sein. Sonne ist nur selten dabei. Das Wochenende wird dann aber wieder sonniger und nicht mehr ganz so regnerisch.
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0: Ozzy Osbourne und Dreamer hier bei ihrem Berliner Rundfunk 91.4. Damit viele Grüße zu Ihnen und auch zu Schauspieler Frederik Lau, der uns eventuell gerade hört. Wir haben gesagt bekommen, dass er großer Berliner Rundfunk-Fan ist. Und morgen wird er einen neuen veganen Dönerladen eröffnen in der Oranienstraße in Kreuzberg. Heute übt er dafür schon in einem anderen Dönerladen in Mariendorf bei Golds Kebab. Und unser Berliner Reporter Christian Fuchs ist dabei und schaut sich an, wie Freddy das so macht.
1: Mann, das riecht schon richtig gut hier, ey. Riesengroßer Spieß und neben mir steht ein richtiger Dönerprofi, kann man nicht anders sagen. Und neben dem steht Freddy Lau, grüß dich.
2: Ein

0: schönen guten Tag, seid gegrüßt.
1: Du bist tatsächlich das erste Mal wirklich am Spieß. Wie läuft's?
0: Läuft ganz gut. Also bis jetzt hat sich noch keiner beschwert.
1: Du schneidest mit Maschine, ne?
0: Ich schneide mit Maschine, normalerweise natürlich mit Messer. Morgen bei unserer Eröffnung in der Oranienstraße, da wird auch mit Messer geschnitten, aber auch mit der Maschine geht ein bisschen schneller. Wir erwarten ja großen Andrang.
1: Ja, ich habe gehört, du bist eh nicht das Ass in der Küche, deswegen ist vielleicht das große Messer eh nichts für dich.
0: Ja, da hat meine Frau wieder geplaudert, wa?
1: Genau. Gökhan, du bist der Chef von Gold's Kebab. Wie stellt er sich an, der Freddy?
2: Genau, das stimmt. Also der Freddy ist ein echter Dönerprofi. Den Mindestlohn hat er sich auf jeden Fall verdient.
1: Ja. Ihr übt gleich noch ein bisschen weiter. Allerdings, das ist ja jetzt ein richtiger Fleischspieß. Du willst ja einen veganen Döner anbieten, aber trotzdem mit Spieß?
0: Ja, es muss ja original sein. Also wie der echte Berliner Döner. Und deswegen machen wir den nicht aus Seitan, sondern aus Erbsenprotein. Der sieht aus wie ein Döner, schmeckt wie ein Döner und ist genauso original wie wir oder wie Ike.
1: Okay. Also, Frederik hat versprochen, die ersten Döner dann bei der Eröffnung macht er selber. Mhm. Mal gucken, wie weit er damit kommt.
3: Ja, um 12 Uhr geht's morgen los. Die Döner sind eben mit Erbsenprotein statt mit Fleisch. Und als Special-Angebot gibt es nur morgen da den Döner zu einem Preis, wie wir ihn noch von vor 20 Jahren kennen, für 2,50 Euro. 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
4: Ich bin Elke Martens. Guten Abend. Der zweimalige Kanu-Olympiasieger Ronald Raue ist neuer Staatsminister für Sport und Ehrenamt im Bundeskanzleramt. Der 44-jährige gebürtige Berliner hat auch schon konkrete Pläne, was er in seinem Amt umsetzen will.
5: Wir wollen olympische und paralympische Spiele wieder nach Deutschland holen. Und diese Bewerbung, das kann ich Ihnen versprechen, werde ich mit voller Kraft vorantreiben. Sie ist unser Zugpferd für eine Generation Olympia. Mit Kindern, die wieder Vorbilder haben. Für ein Land, in dem täglich Millionen Menschen Verantwortung in einem Ehrenamt übernehmen. In Sportvereinen, bei der Feuerwehr oder in der Nachbarschaft. Genau diese Menschen halten unser Land zusammen.
4: Raue folgt der bisherigen Staatsministerin Schenderlein, deren Wechsel ins Gesundheitsministerium war schon vor der Sommerpause verkündet worden. Die SPD-Bundestagsfraktion ist zu einer zweitägigen Klausur in Berlin zusammengekommen. Eines der Themen werde die Wahl in Sachsen-Anhalt am Sonntag, sagte SPD-Fraktionschef Mirsch. Er sei zuversichtlich, dass es in Sachsen-Anhalt noch gelingen werde, eine AfD-Regierung zu verhindern. Sein Eindruck sei, dass gerade auch in den letzten Tagen noch mal sehr viele Menschen sehen, was drohe, so Mirsch.
6: Und wir sehen, dass augenblicklich ja auch an den Umfragen sich etwas bewegt. Und dann wollen wir mal gucken. Ich bin guten Mutes, dass es gelingt, hier eine AfD-Regierung zu verhindern durch alle demokratischen Kräfte.
4: Die AfD führt in Sachsen-Anhalt mit teils über 40% in den Umfragen. Die SPD war in den letzten Wochen nahe der 5%-Hürde. Derzeit steht sie bei rund 8%. Wer vermisst sein Werkzeug? Das fragt die Polizei Berlin und bittet Handwerker, sich zu melden. Nach 2 Polizeieinsätzen im Februar in Fenpfuhl und Weißensee und im Juni in Prenzlauer Berg und Hohenschönhausen wurden mehrere mutmaßliche Werkzeugdiebe festgenommen und zahlreiche Werkzeugmaschinen sichergestellt. Ein Teil konnte bereits 7 Handwerkerfahrzeugen zugeordnet werden. Bei weiteren Werkzeugen sei aber noch unklar, wem sie gehören, sagt die Polizei. Möglicherweise seien die Diebstähle noch nicht angezeigt worden. Die Ermittler bitten deshalb diese Handwerker, sich zu melden.
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7: Mit Michelle Kradel. Auf dem Gelände des ehemaligen Flughafens Tegel wird jetzt gebaut. Heute ist der offizielle Spatenstich fürs neue Schumacher-Quartier. Da sollen rund 5000 Wohnungen entstehen. Dazu kommen Schulen, Kitas, Sportanlagen, Läden und 2 Parks. Die ersten Wohnungen sollen Ende 2028 fertig sein. Einziehen können die ersten Menschen dann voraussichtlich Anfang 2029.
8: 18.03 Uhr, das Neueste von den Straßen. Und da gibt es eine gute Nachricht von der A111 stadtauswärts. Nachdem sich hier ein Auto überschlagen hat hinter dem Dreieck Charlottenburg, ist die Autobahn jetzt wieder frei. Die Bergungsarbeiten laufen zwar noch, aber nur noch die Ausfahrt Jakob-Kaiser-Platz ist hier gesperrt. Stadtring 100 Richtung Treptow im Dreieck Charlottenburg ist die linke Spur aber noch blockiert nach diesem Unfall hier. Da sind Leute auf der Fahrbahn. Und im weiteren Verlauf zwischen Kreuz-Schmargendorf und Tempelhofer Damm gibt es 20 Minuten Stau im Kreuz-Schöneberg, dadurch auch wieder sehr voll. A10 östlicher Berliner Ring Richtung Dreieck Spreeau zwischen Erkner und Freienbrink hat es einen Unfall gegeben. Die Ausfahrt ist weiterhin gesperrt. Auf der A12 Richtung Frankfurt-Oder gibt es eine Vollsperrung zwischen Fürstenwalde West und Ost. Da ist ein Fahrzeug liegen geblieben, es ist Öl ausgelaufen und die Feuerwehr ist hier im Einsatz. Es staut sich bitte deutlich mehr Zeit einplanen. Und im weiteren Verlauf zwischen Frankfurt-Oder West und Frankfurt-Oder Mitte hat es noch einen Unfall gegeben. Da ist die rechte Spur gesperrt. Große Probleme auf der A13 Richtung Dresden. Über 2 Stunden Stau haben wir weiterhin zwischen Großköris und Baruth und das kann noch ein bisschen dauern, bis sich das Ganze auflöst. Auf der A13 Richtung Berlin bitte Vorsicht. Ein Auto ist hier liegen geblieben zwischen Baruth und Teupitz auf der rechten Spur im Baustellenbereich. Und Vorsicht, ein Mensch ist auf der B168 zwischen der Ortsumgehung Fürstenwalde und dem Abzweig nach Langewahl. Blitzer stehen in Marzahn, Blumberger Damm, in Dahlem auf der Clayallee und in Falkenberg-Elster auf der Lindenstraße. Danke für Ihre Staus und Blitzer unter Berlin 201-91-390. Gute Fahrt. 20 bis 23 Grad haben wir im Moment. Zimmertemperatur draußen. Dazu viele Wolken, etwas Regen, etwas Sonne jetzt auch. Der Abend geht wechselhaft weiter, die Nacht aber meist trocken bei einer Tiefstemperatur von 15 Grad. Morgen sehr grau, viel Regen, Sonne eher selten bei maximal 24 Grad. Das Wochenende wieder etwas freundlicher.
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13: 20 bis 23 Grad haben wir im Moment. Zimmertemperatur draußen, dazu viele Wolken, etwas Regen, etwas Sonne jetzt auch. Der Abend geht wechselhaft weiter, die Nacht aber meist trocken bei einer Tiefstemperatur von 15 Grad. Morgen sehr grau, viel Regen, Sonne eher selten bei maximal 24 Grad. Das Wochenende wieder etwas freundlicher.
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7: Im September sollten Sie reife Tomaten, Äpfel und Kürbisse regelmäßig ernten. Pflücken Sie lieber öfter kleinere Mengen, damit nichts überreif wird. Lagern Sie nur makellose Früchte ein, so verhindern Sie, dass Schimmel oder Fäulnis sich ausbreiten.
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13: Ich bin Philipp Nützig. Guten Abend. Nach den Angriffen auf die Stromversorgung in Brandenburg und NRW geht die Debatte um den Schutz kritischer Infrastruktur weiter. Experten warnen, es geht nicht nur um Sicherheit, auch die Wirtschaft könnte darunter leiden. Die Wirtschaftsforscherin Geraldine Dani-Knettlik im ZDF.
14: Häufen sich die Angriffe, steigt die Verunsicherung. Steigt die Verunsicherung, wirkt das ähnlich wie ein Nachfrageschock. Es wird weniger investiert in den Standort. Die Kosten zur Absicherung, die die Unternehmen tragen müssen, die werden größer. Und das dämpft natürlich mittel- bis langfristig die Produktion.
13: Die Ermittlungen laufen unterdessen auf Hochtouren. Dass die Attacken zusammenhängen, gilt als wahrscheinlich. Sachsen-Anhalt steht vor einer historischen Wahl. Am Sonntag geht es darum, ob die AfD mit Ulrich Siegmund die absolute Mehrheit holt. Finn Riebesell-Freundlieb.
15: Die AfD will das Land grundlegend umbauen. Abschiebeoffensive, Schulpflicht abschaffen und weg mit dem öffentlich-rechtlichen Rundfunk. Auch den Verfassungsschutz will sie umbauen. Ob die AfD tatsächlich allein regieren kann, hängt davon ab, welche Parteien es in den Landtag schaffen. Für die SPD wird's wohl reichen, BSW und Grüne bangen. Die FDP darf kaum noch hoffen. Je weniger reinkommen, desto größer die Chancen für die AfD, für die absolute Mehrheit und damit die Alleinregierung.
13: In München ist ein Rüstungskonzern in der Nacht offenbar Ziel eines Brandangriffs geworden. Es gab ein Feuer, das aber schnell gelöscht werden konnte. Die Polizei nahm zwei Verdächtige fest. Das betroffene Unternehmen entwickelt unter anderem Kommunikationssysteme für die Bundeswehr. Der neue Zoll auf Päckchen aus Nicht-EU-Ländern scheint zu wirken. In Deutschland sind seit dem Inkrafttreten rund 30-40% weniger Sendungen angekommen, heißt es vom EU-Zoll. Mit den 3 Euro extra pro Produktkategorie soll die Paketflut von Billighändlern wie Temu und Shein gebremst werden. Riesenehre für Lionel Messi. Der argentinische Fußballverband lässt alle Spiele in allen Ligen in ganz Argentinien am nächsten Spieltag in der 10. Minute unterbrechen. Dann gibt's 1 Minute Applaus. Stadien mit Videowänden müssen außerdem ein Tributvideo abspielen. Messi war aus der Nationalmannschaft zurückgetreten.
16: Der Abend ist durchwachsen, ein paar Schauer sind noch dabei, tendenziell wird es aber trockener und auch in der Nacht dann kaum noch Regen bei bis zu 15 Grad. Morgen wieder durchwachsen, viele Wolken, einiges an Regen ist dann wieder dabei, Sonne, wenn dann nur so ein bisschen morgens vielleicht, dazu 24 Grad. Am Wochenende wird es nicht mehr so viel regnen, dann wieder mehr Sonne und maximal 22 Grad.
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7: Ich bin Philipp Nützig. Guten Abend. Nach den Angriffen auf die Stromversorgung in Brandenburg und NRW geht die Debatte um den Schutz kritischer Infrastruktur weiter. Experten warnen, es geht nicht nur um Sicherheit, auch die Wirtschaft könnte darunter leiden. Die Wirtschaftsforscherin Geraldine Dani-Knettlik im ZDF.
8: Häufen sich die Angriffe, steigt die Verunsicherung. Steigt die Verunsicherung, wirkt das ähnlich wie ein Nachfrageschock. Es wird weniger investiert in den Standort. Die Kosten zur Absicherung, die die Unternehmen tragen müssen, die werden größer. Und das dämpft natürlich mittel- bis langfristig die Produktion.
7: Die Ermittlungen laufen unterdessen auf Hochtouren. Dass die Attacken zusammenhängen, gilt als wahrscheinlich. Uns erwartet der stärkste El Niño seit Beginn der Aufzeichnung. Davor warnt der Deutsche Wetterdienst. Bis Februar wird das Wetterphänomen andauern und rund um den Pazifik für extreme Dürren, aber auch Überschwemmungen sorgen. Eva-Maria Wölfel, was erwartet uns denn in Europa?
9: Dadurch, dass der Pazifik so weit weg ist, lassen sich die Folgen für Europa nicht so gut vorhersagen, meinen die Wetterexperten. Wir könnten einen sehr kalten Winter bekommen, aber wahrscheinlicher ist es, dass es gerade zu Beginn des Winters mild und nass wird. In Mittelamerika ist das schon klarer. Da bereiten sich einige Länder auf Dürre vor.
7: Sachsen-Anhalt steht vor einer historischen Wahl. Sonntag geht's darum, ob die AfD mit Ulrich Siegmund die absolute Mehrheit holt. Aktuell steht die Partei in Umfragen bei rund 43%. Scheitern mehrere Parteien an der 5%-Hürde, verbessert das die Chancen der AfD auf eine Alleinregierung. Die Bundesregierung hat jetzt einen Olympiasieger. Ronald Raue wird neuer Sportstaatsminister. Das hat Kanzler Merz mitgeteilt. Der 44-Jährige holte im Kanu 2-mal Gold. Jetzt ist er für Sport und Ehrenamt zuständig. Seine Vorgängerin Christiane Schenderlein ist ins Gesundheitsministerium gewechselt. Alphaville wird endgültig nicht beim Glücksgefühle-Festival auftreten. Die Band hat die Wiedereinladung nach der Rolle rückwärts vom Veranstalter abgelehnt. Alphaville war ausgeladen worden, weil die Band wohl nicht versprechen wollte, keine Statements gegen rechtsradikale Tendenzen abzugeben.
10: Der Abend ist durchwachsen, ein paar Schauer sind noch dabei, tendenziell wird es aber trockener und auch in der Nacht dann kaum noch Regen bei bis zu 15 Grad. Morgen wieder durchwachsen, viele Wolken, einiges an Regen ist dann wieder dabei, Sonne, wenn dann nur so ein bisschen, morgens vielleicht dazu 24 Grad. Am Wochenende wird es nicht mehr so viel regnen, dann wieder mehr Sonne und maximal 22 Grad.
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3: Ich bin Philipp Nützig. Guten Abend. Nach der Attacke auf ein Umspannwerk in Brandenburg ist nun ein Bekennerschreiben aufgetaucht. Das hat die Potsdamer Polizei bestätigt. Ob das Schreiben echt ist, wird jetzt geprüft. Hanna Messerschmidt berichtet.
4: Das Schreiben ging bei der Taz ein. Demnach steckt ein Einzeltäter hinter der Sabotageaktion. In dem Brief kritisiert er offenbar scharf, dass fossile Brennstoffe für die Stromerzeugung genutzt werden. Am Dienstag hat es auch in NRW einen Angriff auf die Stromversorgung gegeben. Wer dahinter steckt, ist noch unklar, auch ob beide Vorfälle zusammenhängen. Das Ganze hatte zuletzt eine neue Debatte um den Schutz der kritischen Infrastruktur in Deutschland ausgelöst.
3: Wer aktuell tankt, hat gut und gerne schon mal deutlich über 100 Euro auf dem Bon stehen. Und laut ADAC sind die Preise vor allem bei Super E10 zuletzt richtig deutlich erhöht worden. Colin Mock hat die Zahlen.
5: Gestern gab es mit gut 2,21 Euro einen neuen Tageshöchstwert. Im August war es mit durchschnittlich 2,14 Euro auch so teuer wie noch nie in einem Monat. Der ADAC hält die aktuellen Preise für zu hoch und nicht wirklich nachvollziehbar. Der Ölpreis sei zuletzt zwar gestiegen, liegt aber deutlich unter den Höchstständen aus dem Frühjahr. Auch wenn andere Faktoren abseits des Rohölpreises mit eingerechnet werden, sei dieser Preisanstieg laut ADAC nicht zu rechtfertigen.
3: Der nächste starke El Niño kommt und davor warnt die UNO. Das Wetterphänomen soll Ende des Jahres seinen Höhepunkt erreichen und bis Februar bleiben. Erwartet werden weltweit mehr Hitze, Dürren und Überschwemmungen. Katastrophenschutzbehörden sollten sich vorbereiten, heißt es. Der neue Zoll auf Päckchen aus Nicht-EU-Ländern scheint zu wirken. In Deutschland sind seit dem Inkrafttreten rund 30-40% weniger Sendungen angekommen, heißt es vom EU-Zoll. Mit den 3 Euro extra pro Produktkategorie soll die Paketflut von Billighändlern wie Temu und Shein gebremst werden. Das Sommertransferfenster hat im Profifußball für neue Rekorde gesorgt. Knapp 10 Milliarden US-Dollar wurden laut FIFA bei den Männern für neue Spieler ausgegeben. Rund ein Drittel davon alleine von englischen Clubs. Auch im Frauenfußball wurde mit fast 30 Millionen Dollar so viel gezahlt wie noch nie.
6: Der Abend ist durchwachsen, ein paar Schauer sind noch dabei. Tendenziell wird es aber trockener und auch in der Nacht dann kaum noch Regen bei bis zu 15 Grad. Morgen wieder durchwachsen. Viele Wolken, einiges an Regen ist dann wieder dabei. Sonne, wenn dann nur so ein bisschen morgens vielleicht, dazu 24 Grad. Am Wochenende wird es nicht mehr so viel regnen, dann wieder mehr Sonne und maximal 22 Grad.
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1: Ich bin Tom Husse. Guten Abend. Nach der Attacke auf ein Umspannwerk in Brandenburg ist nun ein Bekennerschreiben aufgetaucht. Das hat die Potsdamer Polizei bestätigt. Ob das Schreiben echt ist, wird jetzt geprüft. Hanna Messerschmidt berichtet.
2: Das Schreiben ging bei der Taz ein. Demnach steckt ein Einzeltäter hinter der Sabotageaktion. In dem Brief kritisiert er offenbar scharf, dass fossile Brennstoffe für die Stromerzeugung genutzt werden. Am Dienstag hat es auch in NRW einen Angriff auf die Stromversorgung gegeben. Wer dahinter steckt, ist noch unklar, auch ob beide Vorfälle zusammenhängen. Das Ganze hatte zuletzt eine neue Debatte um den Schutz der kritischen Infrastruktur in Deutschland ausgelöst.
1: Wahlkampfendspurt in Sachsen-Anhalt. Die AfD mit Spitzenkandidat Ulrich Siegmund liegt mit rund 43% in den Umfragen deutlich vorn und könnte erstmals allein regieren. Finn Riebesel, Freundlieb.
3: Mitentscheidend wird, wie viele Parteien es in den Magdeburger Landtag schaffen. BSW und Grüne bangen, für die FDP sieht's ganz schlecht aus. Je weniger Parteien reinkommen, desto größer die Chancen der AfD, die absolute Mehrheit zu holen und dann allein zu regieren. Auch wenn es für die AfD nicht reicht, wird die Regierungsbildung trotzdem schwierig. Die CDU mit Ministerpräsident Schulze liegt zwar in den Umfragen auf Platz 2, aber weit hinter der AfD und will weder mit den Rechten noch mit den drittplatzierten Linken koalieren.
1: Mit neuen Zöllen versucht die EU seit Juli, die Paketflut von Billighändlern vor allem aus China einzudämmen und hat offenbar bisher Erfolg. In Deutschland ist die Zahl der eingegangenen Pakete um rund 30-40% geschrumpft, so der EU-Zoll. Unter anderem werden pro Produktkategorie 3 Euro extra fällig. Der nächste starke El Niño kommt, davor warnt die UNO. Das Wetterphänomen soll Ende des Jahres seinen Höhepunkt erreichen und bis Februar bleiben. Erwartet werden weltweit mehr Hitze, Dürren und Überschwemmungen. Katastrophenschutzbehörden sollten sich darauf vorbereiten, heißt es. Wer aktuell tankt, hat gut und gerne schon mal deutlich über 100 Euro auf dem Bon stehen. Und laut ADAC sind die Preise vor allem bei Super E10 zuletzt richtig deutlich erhöht worden. In den letzten Tagen gab es mit gut 2,21 Euro einen neuen Tageshöchstwert. Im August war es mit durchschnittlich 2,14 Euro auch so teuer wie noch nie.
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2: Ich bin Tom Husse. Guten Abend. VW steckt nach wie vor in einer schweren Krise und setzt deshalb weiter den Rotstift an. Am Abend hat der Aufsichtsrat die Sparpläne des Vorstands beschlossen. Weltweit sollen in den nächsten Jahren weitere 50.000 Stellen bei VW gestrichen werden. In Europa werden im Moment außerdem zu viele Autos gebaut. Deshalb steht die Zukunft der Werke in Emden, Zwickau, Hannover und Neckarsulm weiter auf der Kippe. Dort könnte die Produktion bis Mitte der 2030er auslaufen. Beschlossen ist da aber noch nichts. Im Moment werden andere Verwendungsmöglichkeiten für die Standorte ausgelotet, heißt es von VW. Sachsen-Anhalt steht vor einer historischen Wahl. Am Sonntag geht es darum, ob die AfD mit Ulrich Siegmund die absolute Mehrheit holt. Finn Riebesel, Freundlieb.
3: Die AfD will das Land grundlegend umbauen, Abschiebeoffensive, Schulpflicht abschaffen und weg mit dem öffentlich-rechtlichen Rundfunk. Auch den Verfassungsschutz will sie umbauen. Ob die AfD tatsächlich allein regieren kann, hängt davon ab, welche Parteien es in den Landtag schaffen. Für die SPD wird es wohl reichen, BSW und Grüne bangen, die FDP darf kaum noch hoffen. Je weniger reinkommen, desto größer die Chancen für die AfD, für die absolute Mehrheit und damit die Alleinregierung.
2: Nach der Attacke auf ein Umspannwerk in Brandenburg ist nun ein Bekennerschreiben aufgetaucht. Ob das echt ist, will die Potsdamer Polizei jetzt prüfen. Das Schreiben ging bei der Taz ein, demnach steckt ein Einzeltäter hinter der Sabotageaktion. In dem Brief verurteilt er die Nutzung von Kohle zur Stromerzeugung. Ein Thema in der Diskussion um künstliche Intelligenz ist immer wieder auch die Nutzung in den Schulen. Die US-Metropole New York greift da jetzt hart durch. Für alle bis 14 ist KI an öffentlichen Schulen tabu. Das hat Bürgermeister Mamdani verkündet. Das KI-Verbot soll demnach erstmal für ein Jahr gelten. Das Sommertransferfenster hat im Profifußball für neue Rekorde gesorgt. Knapp 10 Milliarden US-Dollar wurden laut FIFA bei den Männern für neue Spieler ausgegeben und ein Drittel davon alleine von englischen Clubs. Auch im Frauenfußball wurde mit fast 30 Millionen Dollar so viel gezahlt wie noch nie.
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2: Ich bin Tom Husse. Guten Abend. Lange wurde diskutiert, jetzt hat der VW-Aufsichtsrat den Sparplänen beim Autobauer zugestimmt. Weltweit sollen weitere 50.000 Stellen gestrichen werden. VW sieht in Europa zu viele Produktionskapazitäten. Die Werke in Emden, Zwickau, Hannover und Neckarsulm stehen deshalb weiter auf der Kippe. Dort könnte die Produktion bis Mitte der 2030er auslaufen. Im Moment werden andere Verwendungsmöglichkeiten für die Standorte ausgelotet, heißt es von VW. Nach der Attacke auf ein Umspannwerk in Brandenburg ist nun ein Bekennerschreiben aufgetaucht. Das hat die Potsdamer Polizei bestätigt. Ob das Schreiben echt ist, wird jetzt geprüft. Hanna Messerschmidt berichtet.
3: Das Schreiben ging bei der Taz ein. Demnach steckt ein Einzeltäter hinter der Sabotageaktion. In dem Brief kritisiert er offenbar scharf, dass fossile Brennstoffe für die Stromerzeugung genutzt werden. Am Dienstag hat es auch in NRW einen Angriff auf die Stromversorgung gegeben. Wer dahinter steckt, ist noch unklar, auch ob beide Vorfälle zusammenhängen. Das Ganze hatte zuletzt eine neue Debatte um den Schutz der kritischen Infrastruktur in Deutschland ausgelöst.
2: Sachsen-Anhalt steht vor einer historischen Wahl. Am Sonntag geht es darum, ob die AfD mit Ulrich Siegmund die absolute Mehrheit holt. Das hängt wohl vor allem davon ab, welche Parteien es in den Landtag schaffen. BSW und Grüne bangen, die FDP darf kaum noch hoffen. Je weniger Parteien reinkommen, desto größer die Chancen für die AfD auf die absolute Mehrheit und damit die Alleinregierung. Die AfD will das Land grundlegend umbauen, Abschiebeoffensive, Schulpflicht abschaffen und weg mit dem öffentlich-rechtlichen Rundfunk. Mit neuen Zöllen versucht die EU seit Juli, die Paketflut von Billighändlern vor allem aus China einzudämmen und hat offenbar bisher Erfolg. In Deutschland ist die Zahl der eingegangenen Pakete um rund 30-40% geschrumpft, so der EU-Zoll. Unter anderem werden pro Produktkategorie 3 € extra fällig. Sport, Kunst und Englisch, das sind die beliebtesten Fächer von Schülerinnen und Schülern in Deutschland. Das zeigt eine Studie der Uni Osnabrück. Am schlechtesten schnitten Chemie und Physik ab. Auch für Mathe sind Kinder und Jugendliche demnach eher weniger zu begeistern.
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1: Ich bin Tom Husse. VW steckt nach wie vor in einer schweren Krise und setzt deshalb weiter den Rotstift an. Am Abend hat der Aufsichtsrat die Sparpläne des Vorstands beschlossen. Weltweit sollen in den nächsten Jahren weitere 50.000 Stellen bei VW gestrichen werden. In Europa werden im Moment außerdem zu viele Autos gebaut. Deshalb steht die Zukunft der Werke in Emden, Zwickau, Hannover und Neckarsulm weiter auf der Kippe. Dort könnte die Produktion bis Mitte der 2030er auslaufen. Beschlossen ist da aber noch nichts. Im Moment werden andere Verwendungsmöglichkeiten für die Standorte ausgelotet, heißt es von VW. Sachsen-Anhalt steht vor einer historischen Wahl. Am Sonntag geht es darum, ob die AfD mit Ulrich Siegmund die absolute Mehrheit holt. Finn Riebesel, Freundlieb.
2: Die AfD will das Land grundlegend umbauen, Abschiebeoffensive, Schulpflicht abschaffen und weg mit dem öffentlich-rechtlichen Rundfunk. Auch den Verfassungsschutz will sie umbauen. Ob die AfD tatsächlich allein regieren kann, hängt davon ab, welche Parteien es in den Landtag schaffen. Für die SPD wird es wohl reichen, BSW und Grüne bangen, die FDP darf kaum noch hoffen. Je weniger reinkommen, desto größer die Chancen für die AfD, für die absolute Mehrheit und damit die Alleinregierung.
1: Nach der Attacke auf ein Umspannwerk in Brandenburg ist nun ein Bekennerschreiben aufgetaucht. Ob das echt ist, will die Potsdamer Polizei jetzt prüfen. Das Schreiben ging bei der Taz ein, demnach steckt ein Einzeltäter hinter der Sabotageaktion. In dem Brief verurteilt er die Nutzung von Kohle zur Stromerzeugung. Ein Thema in der Diskussion um künstliche Intelligenz ist immer wieder auch die Nutzung in den Schulen. Die US-Metropole New York greift da jetzt hart durch. Für alle bis 14 ist KI an öffentlichen Schulen tabu. Das hat Bürgermeister Mamdani verkündet. Das KI-Verbot soll demnach erstmal für ein Jahr gelten. Das Sommertransferfenster hat im Profifußball für neue Rekorde gesorgt. Knapp 10 Milliarden US-Dollar wurden laut FIFA bei den Männern für neue Spieler ausgegeben und ein Drittel davon alleine von englischen Clubs. Auch im Frauenfußball wurde mit fast 30 Millionen Dollar so viel gezahlt wie noch nie.
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